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1: 6 Uhr. Ich bin Cornelius Dreger. Guten Morgen. Tränen, Trauer, Fassungslosigkeit. Deutschland ist bei der Fußball-WM bereits im 16. Finale ausgeschieden. Gegen Paraguay verlor die DFB-Elf nach einem 1:1 nach Verlängerung dramatischem Elfmeterschießen. Neben Paraguay hat auch Brasilien nach einem Sieg gegen Japan das Achtelfinale erreicht. Ein Sorgerechtsstreit ist offenbar der Hintergrund der tödlichen Schüsse im niedersächsischen Stade. Das Kind des 45-jährigen Verdächtigen war zusammen mit der Mutter in der Jugendeinrichtung untergebracht, in der die Schüsse fielen. Bei den 6 Toten handelt es sich um Mitarbeiter von Jugendhilfe und Jugendamt. Der letzte Tag mit Tankrabatt läuft. Ab Mitternacht ist die umstrittene Entlastung an den Tankstellen Geschichte. Über einen Ersatz an Entlastungen nach dem Ende des Tankrabatts wurde lange diskutiert, beschlossen wurde aber nichts. Einzig die 12-Uhr-Regel für Preiserhöhungen an den Tankstellen gilt noch. In Bremerhaven hat es am Abend einen heftigen Unfall zwischen einem Linienbus und mehreren Autos gegeben. Der Fahrer des Busses und ein Autofahrer wurden verletzt. Alle Fahrgäste im Bus blieben unverletzt. Auch mehrere geparkte Wagen waren an dem Unfall beteiligt. Was genau passiert ist, wird noch ermittelt.
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2: Es ist kurz nach 6 und wir starten gemeinsam und auch ganz entspannt in den Dienstag. Damit die Woche dann auch so langsam mal ins Rollen kommt, gibt's jetzt erstmal direkt den besten neuen Schlagermix für euch. Für euren Start in den Tag jetzt mit Tanja Lasch und ihrem Song Es war wunderbar.
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0: Guten Morgen zusammen, das ist euer Radio Roland Schlagermorgen mit Musik von Christian Leis. Und damit seid ihr hoffentlich schon so ein bisschen wach geworden. Im besten neuen Schlagermix gibt's aber natürlich noch mehr für euren Start in den Dienstag. Und ich entschuldige mich auch jetzt schon mal im Voraus für die paar Ohrwürmer, die ihr über den Tag vielleicht bekommen werdet. Hier ist jetzt auch direkt Linda Hesse mit ihrem Song Kleinstadt Casanova. Kommt gut rein in den Dienstag.
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5: Am Donnerstag starten bei uns in Bremen und Niedersachsen die Sommerferien. Und wer den Urlaub mal in einer richtig außergewöhnlichen Unterkunft verbringen möchte, der wird in Ostfriesland fündig. Aus der Redaktion Nele Oetken.
6: Ja, in Halesiel können Feriengäste zum Beispiel in einer Boje aus Stahl schlafen. In Dornumersiel kann man in einem Pipowagen, das ist eine Art Zirkuswagen, schlafen. Und in Neuharlingersiel wird ein Fischerhäuschen vermietet. In der Krummhörn können Feriengäste in einer alten Pastorei Urlaub machen. Und in der Nähe von Grätsiel dient eine alte Mühle als Unterkunft.
5: Nach dem mutmaßlichen Doppelmord in Bremen-Vegesack sind die Hintergründe weiter unklar. Ein 22-Jähriger liegt noch verletzt im Krankenhaus und wird bewacht. Er soll am Freitagnachmittag in Vegesack ein Ehepaar getötet haben. Am Sonntag haben Spezialeinsatzkräfte den Mann lebensgefährlich verletzt in einem Maisfeld bei Schwanewede im Landkreis Osterholz gefunden. Am Bremer Unisee gibt's wieder ein Problem mit Blaualgen. Vor Ort sind Warnschilder aufgestellt. Blaualgen können zu Hautreizungen oder allergischen Reaktionen führen. Wer das Wasser verschluckt, kann Durchfall bekommen. Das Umweltressort warnt außerdem vor Zerkarien im Marndorfer See. Das sind kleine Saugwürmer, die juckende Rötungen verursachen, ähnlich wie Mückenstiche. News aus deiner Region haben wir wieder in einer Stunde für dich.
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9: Kurz nach 7 haben wir es und zusammen starten wir in euren zweiten Arbeitstag der Woche. Wir liefern euch auch heute wieder auf dem Weg zur Arbeit, beim Frühstücken oder auch schon zu Hause mit den Kids den besten neuen Schlagermix. Mit Musik von Norman Lang geht's jetzt rein in euren Dienstag. Einen wunderschönen guten Morgen.
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0: Einen wunderschönen guten Morgen. Das ist eure Radio Roland Morning Show am Dienstag mit Musik von Maite Kelly. Und damit ihr auch um diese frühe Zeit schon so ein kleines Lächeln im Gesicht habt, gibt jetzt eine neue Folge, die Welt in 30 Sekunden für euch.
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2: Um Streit zu vermeiden, obwohl du stinksauer bist, lass die Familie in Ruhe und lass es einfach an Haushaltsgeräten aus. Die Waschmaschine lügt ja zum Beispiel ständig und sagt, noch 0 Minuten bis zum Ende des Programms. Und dann sind es am Ende 5. Die kannst du beschimpfen. Du Dreckschleuder! Mann! Genau, und die Kaffeemaschine. Ja, jetzt willst du am frühen Morgen noch entkalkt werden, oder was? Was soll ich noch machen? Na, Abtropfschale leeren, Brüheinheit reinigen, Wasser nachfüllen und dabei viel schimpfen. Und so bleibt unser Familienfrieden erhalten und unsere Beziehung harmonisch. Und wir beschimpfen voller Leidenschaft den Saugroboter, den Kabelsalat, das schon und dabei viel schimpfen. Und so bleibt unser Familienfrieden erhalten.

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1: 7 Uhr. Ich bin Cornelius Dreger. Guten Morgen. Deutschland ist raus. Bei der Fußball-WM ist die DFB-Elf im Sechzehntelfinale an Paraguay gescheitert. Das Aus kam im Elfmeterschießen. Weiter ins Achtelfinale geschafft hat es neben Paraguay auch Marokko nach einem Sieg im Elfmeterschießen gegen die Niederlande. Und Brasilien setzte sich gegen Japan durch. Die tödlichen Schüsse in Stade haben wohl einen Sorgerechtsstreit als Hintergrund. Davon gehen die Ermittler aus. 6 Menschen wurden getötet. Der mutmaßliche Täter soll mit einigen von ihnen einen Termin in der Jugendhilfeeinrichtung, in der die Tat stattfand, gehabt haben. Der 45-Jährige wurde festgenommen. Der Tankrabatt läuft heute aus. Ab Mitternacht gilt die umstrittene Entlastung nicht mehr. Der große Preissprung kommt aber wohl erst morgen Mittag. Einen Ersatz für den Tankrabatt gibt es bislang noch nicht. Nur die 12-Uhr-Regel für Preiserhöhungen an den Tankstellen gilt weiter. Mit Blick auf den jüngsten Verfassungsschutzbericht spricht Innensenatorin Högel von einer ernsten Lage. So seien die Seehäfen in Bremerhaven verstärkt das Ziel ausländischer Geheimdienste. Eine ernste Bedrohung gäbe es zudem durch Islamisten und etwa 120 gewaltbereite Rechtsextremisten sowie Extremisten aus der linken Szene.
2: Jetzt haben wir es punktgenau 7:02.
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2: Der Dienstag wirkt bewölkt bei uns in Bremen. Nach langer Zeit ist es mal wieder so ein Tag, wo wir die Sonne ein bisschen suchen müssen. Dazu zeigt unser Regenradar ab heute Nachmittag dann auch noch ein paar kleinere Schauer an. Warm bleibt es aber trotzdem mit maximal 26 Grad. Aktuell ist es noch ein bisschen frischer, das ist ein bisschen ungewohnt heute Morgen. 18 Grad sind es aktuell am Bremer Roland.
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2: Es ist noch nicht allzu viel los auf den Straßen, aber auf der A1 haben wir noch in beiden Richtungen Stop and Go vor der Baustelle auf der Weserbrücke. Und geblitzt wird tatsächlich auch schon heute Morgen, und zwar auf der B6 stadteinwärts gegenüber von Schmidt und Koch und in Bremen beim Utbremer Kreisel. Wenn ihr Richtung A27 unterwegs seid, da stehen sie am Ende von Flyover und blitzen. Danke an unsere Radio Roland Radar Reporterin Henne fürs Anrufen und Bescheid sagen. Unsere kostenlose Stau- und Blitzer-Hotline ist die 0800 77 11 700.
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2: Gemeinsam mit dem besten neuen Schlagermix geht's in diesen Dienstag. Und wir machen es uns heute richtig schön mit unseren Schlagern. Wir fangen auch stark an, und zwar mit DJ Healthbeat und Sonja Liebing. Das ist Maybe für euch. Ich wünsche euch allen einen schönen guten Morgen.
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0: Rama und Roselli mit Küss mich am Dienstagmorgen um gleich 10 nach 7 hier für euch bei Radio Roland. Und ich mag eigentlich gar nicht fragen, aber wie geht's euch heute Morgen nach dem Deutschlandspiel gestern Abend? 4:5 verloren gegen Paraguay und damit sind wir einfach raus aus der WM. Also ich muss sagen, das tut richtig weh. Hier in der Redaktion ist heute Morgen auch super viel Trubel und dicke Luft und auch Trainer Julian Nagelsmann ist ziemlich enttäuscht.
1: Weil ich finde, dass wir echt eine sehr homogene Mannschaft haben, die sich super versteht, die auch immer Gas gegeben hat im Training und sich das jetzt nicht abgezeichnet hat, dass wir heute ausscheiden. Auch nicht, was Einstellung im Training angeht. Da war der Fokus voll da, auch vor dem Spiel in der Kabine, im Hotel. Da war jetzt nirgendwo der Schlendrian drin, wo man das Gefühl hat. Ich glaube schon, dass mehr möglich gewesen wäre. Und wir hätten uns natürlich gerne auch gegen Frankreich duelliert, um mal ein bisschen wieder ranzuschnuppern. Dann ausscheiden ist natürlich viel zu wenig.
0: Das trifft's auf den Punkt, aber wir versuchen jetzt trotzdem mal ein bisschen die Laune oben zu halten. Mit unserem Schlager nämlich. Hier ist jetzt Bernhard Brink für euch. Lasst den Kopf nicht hängen, ihr Lieben. Einen schönen Dienstag wünsche ich euch.

0: Moin zu euch an den Frühstückstisch. Wir haben es jetzt 17 Minuten nach 7. Hier ist euer Radio Roland Schlagermorgen. Mit Musik von Annemarie Eifeld geht's rein in diesen Dienstag. Und ich bin der Meinung, es ist jetzt wieder Zeit, euch unbedingt den neuesten Gossip aus der Schlagerwelt zu erzählen.
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0: Ein weiterer Name verabschiedet sich von der Bühne. Anderson geht Ende nächsten Jahres, also so ungefähr im Oktober oder November, auf Abschiedstour und macht es im Prinzip seinen Kollegen Howard Carpendale und Bernhard Brink nach. Alleine zieht er dann 2027 allerdings nicht los. Er hat sich nämlich direkt Franz Signori und Herzbube Wolfgang als Gaststars geangelt, um sich dann mal vernünftig von der Bühne zu verabschieden. Aber natürlich ist für ihn nach 60 Jahren Karriere noch nicht komplett Schluss. Seine Fans werden also nach seiner Tour auch noch weiter was von ihm hören.
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5: Wer sich in Bremen zum ersten Mal einen Hund anschafft, braucht ab morgen einen Hundeführerschein. Bele Dittgen aus der Redaktion, das umfasst einen theoretischen Teil und eine praktische Prüfung.
6: Die Theorieprüfung muss gemacht werden, bevor man sich den Hund anschafft, die praktische innerhalb eines Jahres. Wer schon einen Hund hat, ist von der neuen Pflicht befreit. Ausgenommen von dieser Regelung sind allerdings Hunde, die als gefährlich gelten. Der Hundeführerschein soll sicherstellen, dass Hundebesitzer ihre Tiere in verschiedenen Alltagssituationen sicher kontrollieren können.
5: Ja, Ihnen ist die Hitze anscheinend zu Kopf gestiegen. Die Polizei in Bremen ist jetzt zu einem größeren Einsatz am Stadionbad ausgerückt. Mehrere Leute haben sich da geschlagen. Jugendliche zwischen 14 und 17 Jahren haben den Beamten gesagt, dass sie von einer anderen Gruppe angegriffen wurden. Dabei sollen auch Schlagwerkzeuge eingesetzt worden sein. Einige von ihnen wurden leicht verletzt. Ein 16-Jähriger kam vorsichtshalber ins Krankenhaus. Die Polizei ermittelt und sucht Zeugen. In Emden sind zwei Badeunfälle gerade noch mal glimpflich ausgegangen. Im Van Amerenbad und im Freibad Borsum mussten kleine Jungen reanimiert werden. Einer war unbeaufsichtigt und ohne Schwimmhilfen im Schwimmerbecken. Der andere wurde von Badegästen bewusstlos im Wasser entdeckt. Beide haben überlebt. News aus deiner Region haben wir wieder in einer Stunde für dich.
7: 7:54 haben wir es jetzt.
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7: Es wird wieder warm mit maximal 26 Grad heute. Aktuell ist es allerdings noch ein bisschen frischer. 18 sind es am Bremer Roland. Und dazu gibt es heute einige Wolken und eher wenig Sonne. Vor allem nachmittags kann es dann sogar noch mal kurz nass werden.
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7: Vorsicht einmal auf der A28 Oldenburg Richtung Leer, denn zwischen dem Rastplatz Griestede und der Ausfahrt zwischen Arnamer gab es einen Unfall. Auch nochmal auf der A28 Oldenburg Richtung Leer, da haben wir einen Liegenbleiber in der Ausfahrt Neunkruge. Ansonsten haben wir auf der A1 noch in beiden Richtungen Stop and Go heute Morgen und zwar vor der Baustelle auf der Weserbrücke. Ansonsten sieht es auf den Straßen aber gut aus. Blitzer hat Henne, unsere Radio Roland Radarreporterin, aber auch noch entdeckt und zwar auf der B6 hier in Bremen stadteinwärts gegenüber von Schmidt und Koch und in Bremen beim Utbremer Kreisel. Wenn ihr Richtung A27 unterwegs seid, da blitzen sie am Ende vom Flyover. Das war's jetzt aber wirklich. Danke an Henne. Unsere kostenlose Stau- und Blitzer-Hotline ist die 0800 77 11 700.
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7: Hoffentlich hattet ihr bisher einen guten Start in die neue Woche. Und damit es auch entspannt bleibt oder jetzt zumindest mal entspannter wird, schmeißen wir euch gute Musik in den besten neuen Schlagermix rein. Deswegen dürft ihr jetzt mal abschalten und einfach nur genießen an diesem Morgen. Hier ist Olaf Berger mit meiner Nummer 1 für euch.
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0: Servus, grüezi und hallo. Ihr seid hier bei Radio Roland am Dienstagmorgen. 7.47 Uhr haben wir es. Ich habe gedacht, ich probiere einfach mal eine neue Begrüßung aus. Ist doch immer was Schönes, außer immer nur guten Morgen. Und trotzdem ist es ein guter Morgen, denn ihr dürft jetzt eine Entscheidung treffen.
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0: Auch an diesem Dienstag seid ihr mal wieder gefragt und habt jetzt in der Hand, welcher Schlager um kurz nach 22:30 hier bei uns heute im Radio läuft. Dafür könnt ihr jetzt in unserer Radio Roland Insta-Story ganz einfach für euren Favoriten abstimmen. Heute habt ihr die Wahl zwischen Da vorne ist noch Licht von Ben Zucker.
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0: Und Die Hoffnung stirbt zuletzt von Mike Leon Grosch.
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0: Ihr entscheidet und euren Gewinnersong gibt's dann um kurz nach 22:30.
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0: Kultschlager zum Ohrwürmchen. Nach einem Monat nach der Veröffentlichung hatten wir wahrscheinlich schon alle mindestens einmal einen Ohrwurm von diesem Song.
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0: Heute Nacht von Helene Fischer. Nicht nur ihre neue Single, sondern ja auch offizieller Magenta TV WM-Song. Wir vergessen kurz, dass die WM für Deutschland jetzt vorbei ist. Denn Helene stellt klar, der Song war ja natürlich eigentlich gar nicht für irgendwas mit der WM gedacht.
2: Ich habe den Song vorgeschlagen bekommen von sehr talentierten Songwritern. Und ich muss sagen, der hat sofort was bei mir ausgelöst. Ich hatte sofort A, gute Laune, B, hatte ich große Bilder im Kopf. Ich habe das schon gesehen, singend im Stadion und habe einfach gewusst, die Nummer muss egal wie aufs Album drauf. Hatte aber wirklich nie im Hinterkopf, dass das für eine WM geplant war oder so. Nur es hat sich dann auch tatsächlich so ergeben. Und ich merke, wenn ich in meinen Shows diese Nummer singe, das ist ein großes Miteinander, es ist ein tolles Wir-Gefühl. Es ist einfach mächtig, diese Nummer, und die macht total viel Spaß.
0: Liebe Helene, wir versichern dir auf jeden Fall, uns macht es genauso viel Spaß. Und deswegen gibt's den Song jetzt auch hier in voller Länge im besten neuen Schlagermix. Das ist Helene Fischer mit Heute Nacht.

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1: Ich bin Cornelius Dreger. Guten Morgen. Tränen, Trauer, Fassungslosigkeit. Deutschland ist bei der Fußball-WM bereits im 16. Finale ausgeschieden. Gegen Paraguay verlor die DFB-Elf dramatisch im Elfmeterschießen. Auch die Niederlande sind raus nach einer Niederlage im Elfmeterschießen gegen Marokko. Brasilien hat sich gegen Japan durchgesetzt. Ein Sorgerechtsstreit ist offenbar der Hintergrund der tödlichen Schüsse im niedersächsischen Stade. Das Kind des 45-jährigen Verdächtigen war zusammen mit der Mutter in der Jugendeinrichtung untergebracht, in der die Schüsse fielen. Bei den 6 Toten handelt es sich um Mitarbeiter von Jugendhilfe und Jugendamt. Der letzte Tag mit Tankrabatt läuft. Ab Mitternacht ist die umstrittene Entlastung an den Tankstellen Geschichte. Über einen Ersatz an Entlastungen nach dem Ende des Tankrabatts wurde lange diskutiert, beschlossen wurde aber nichts. Einzig die 12-Uhr-Regel für Preiserhöhungen an den Tankstellen gilt noch. In Bremerhaven hat es am Abend einen heftigen Unfall zwischen einem Linienbus und mehreren Autos gegeben. Der Fahrer des Busses und ein Autofahrer wurden verletzt. Alle Fahrgäste im Bus blieben unverletzt. Auch mehrere geparkte Wagen waren an dem Unfall beteiligt. Was genau passiert ist, wird noch ermittelt.
2: Wir haben es genau 8 Uhr.
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2: Mit Wolken geht's durch den nächsten Arbeitstag in dieser Woche. Die bleiben leider auch den ganzen Tag da. Nachmittags kann es sogar mal ein paar Schauer geben, aber keine Panik zwischendurch. Kommt die Sonne auch mal raus, kann sich ein bisschen durchkämpfen und es bleibt auch warm. Maximal 26 Grad sind heute drin. 18 haben wir aktuell am Bremer Roland.
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2: Vorsicht einmal auf der A28, Oldenburg Richtung Leer. Da ist ein Auto in der Ausfahrt Neunkruge liegen geblieben. Außerdem haben wir auf der A1 in beiden Richtungen Stop and Go vor der Baustelle, und zwar vor der Weserbrücke. Auf der A27 Bremen Richtung Bremerhaven staut es sich 3 Kilometer zwischen Bremerhaven Süd und Geestemünde. Und auch wieder die B75 B6 Dreieck Delmenhorst Richtung Bremen-Überseestadt. Hier haben wir 8 Kilometer Stop and Go zwischen Delmenhorst Stickgras und dem Utbremer Kreisel. Geblitzt wird heute Morgen auch, und zwar auf der B6 in Bremen, stadteinwärts gegenüber von Schmidt und Koch. Und in Bremen beim Utbremer Kreisel Richtung A27. Da stehen sie dann am Ende vom Flyover. Danke an unsere Radio Roland Radar-Reporterin Henne fürs Anrufen und Bescheid sagen. Unsere kostenlose Stau- und Blitzer-Hotline, das ist die 0800 77 11 700.
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2: Und rein geht's in den Dienstag. Gemeinsam arbeiten wir uns heute durch den Tag. Und für die extra Portion guter Laune am Morgen gibt's jetzt erstmal Musik von Anna-Maria Zimmermann für euch. Also kommt gut zur Arbeit, lasst euch nicht stressen. Und ich wünsche euch allen einen schönen guten Morgen.
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0: 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Hate-Kommentare sind wahrscheinlich wirklich das Letzte, was unsere Schlagerstars unter ihren Postings sehen wollen. Außer bei dem Mann, den wir gerade gehört haben, Achim Petri. Jetzt haben wir es 8:08 und der möchte tatsächlich wirklich welche bekommen, wie er jetzt in seinem gemeinsamen Podcast mit Lukas Cordalis und Julina Drews erzählt hat.
1: Aber nicht die negativen, sondern ich möchte wirklich lustige Hate-Kommentare mal hören. Weil es gibt auch ein Format im Hip-Hop, Dislike heißt das. Mhm. Da kriegen die ihre Hate-Kommentare vorgelesen und müssen darauf antworten. Mhm. Ist super. Ja. Aber es sind immer relativ witzige Kommentare. Also die lachen da selber drüber, weißt du?
0: Auf Instagram startet er damit jetzt sogar ein Gewinnspiel, denn der beste, lustigste Hate-Kommentar bekommt eine CD von ihm geschenkt. Aber kein Autogramm ist drauf, sondern ein Hate-Kommentar gibt's zurück. Also, wenn ihr eurer Kreativität mal freien Lauf lassen wollt, dann habt ihr jetzt bei Achim Petri die Chance dazu.

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0: Es ist Viertel nach acht hier bei eurem Radio Roland Schlagermorgen. Mit Musik von Jay Kahn geht's durch diesen Dienstag. Und für euch haben wir jetzt natürlich wieder den neuesten Klatsch und Tratsch in der Schlagerwelt rausgefunden.
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0: Musikalisch geht's bei Norman Lang wieder richtig Schlag auf Schlag.
2: Die Liebe schafft das schon.
0: Neuer Song Liebe schafft das schon und jetzt steht auch schon direkt das neue Album fest. Ab dem 15. Januar 2027 gibt es dann ganze 16 Titel von ihm zu hören und ein paar Details gibt es dazu auch schon. Es soll nämlich vor allem um Liebe, Sehnsucht, Aufbruch, Hoffnung und natürlich auch ganz besondere Momente gehen. Es klingt alles sehr vielversprechend und tatsächlich soll es auch Fanboxen noch geben. Also eigentlich alles, was das Schlagerherz begehrt.

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8: Am Donnerstag starten bei uns in Bremen und Niedersachsen die Sommerferien. Und wer den Urlaub mal in einer richtig außergewöhnlichen Unterkunft verbringen möchte, der wird in Ostfriesland fündig. Aus der Redaktion Nele Oetken.
9: Ja, in Halesiel können Feriengäste zum Beispiel in einer Boje aus Stahl schlafen. In Dornumersiel kann man in einem Pipowagen, das ist eine Art Zirkuswagen, schlafen. Und in Neuharlingersiel wird ein Fischerhäuschen vermietet. In der Krummhörn können Feriengäste in einer alten Pastorei Urlaub machen. Und in der Nähe von Grätz Ziel dient eine alte Mühle als Unterkunft.
8: Nach dem mutmaßlichen Doppelmord in Bremen-Vegesack sind die Hintergründe weiter unklar. Ein 22-Jähriger liegt noch verletzt im Krankenhaus und wird bewacht. Er soll am Freitagnachmittag in Vegesack ein Ehepaar getötet haben. Am Sonntag haben Spezialeinsatzkräfte den Mann lebensgefährlich verletzt in einem Maisfeld bei Schwanewede im Landkreis Osterholz gefunden. Am Bremer Unisee gibt's wieder ein Problem mit Blaualgen. Vor Ort sind Warnschilder aufgestellt. Blaualgen können zu Hautreizungen oder allergischen Reaktionen führen. Wer das Wasser verschluckt, kann Durchfall bekommen. Das Umweltressort warnt außerdem vor Zerkarien im Marndorfer See. Das sind kleine Saugwürmer, die juckende Rötungen verursachen, ähnlich wie Mückenstiche. News aus deiner Region haben wir wieder in einer Stunde für dich.
10: 8:54.
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10: Der Dienstag wird bewölkt bei uns in Bremen. Nach langer Zeit ist es mal wieder so ein Tag, wo wir die Sonne ein bisschen eher suchen müssen. Dazu zeigt es unser Regenradar ab heute Nachmittag auch ein paar kleinere Schauer an. Aber keine Panik, es bleibt ja immerhin trotzdem warm. Maximal 26 Grad sind heute drin und 19 haben wir aktuell am Bremer Roland.
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10: Vorsicht einmal auf der A1 Osnabrück Richtung Bremen, denn da gab es einen Unfall zwischen dem Dreieck Stur und Bremen-Brinkum. Stell dich da auf jeden Fall auf Behinderungen ein. Auf der A1 haben wir auch noch in beiden Richtungen Stop and Go vor der Baustelle auf der Weserbrücke. Und so richtig Stau gibt es auf der A27 Bremen Richtung Bremerhaven. Zwischen Bremerhaven Süd und Geestemünde sind es 3 Kilometer. Den längsten Stop-and-Go gibt es heute auf der B75-B6, und zwar am Dreieck Delmenhorst Richtung Überseestadt, und zwar zwischen Delmenhorst, Stickgras und dem U-Bremer Kreisel. Das sind gerade 8 Kilometer. Geblitzt wird heute Morgen auf der B6 stadteinwärts gegenüber von Schmidt und Koch. Und dann haben wir noch 2 in Bremen, und zwar beim U-Bremer Kreisel Richtung A27. Da stehen sie am Ende vom Flyover. Und auf der Richard-Bolian-Allee stehen sie auch mal wieder stadteinwärts hinter der ersten Brücke. Danke an unsere Radio-Roland-Radar-Reporter Sabrina, Patrick und Henne fürs Anrufen und Bescheid sagen. Unsere kostenlose Stau- und Blitze-Hotline ist die 0800 77 11 700.
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10: Zum Start in euren Dienstag läuft hier natürlich wieder der beste neue Schlagermix. Und damit ihr auch gut auf der Arbeit durchstarten könnt, gibt's jetzt erstmal Musik von Mike Leon Grosch. Das ist er mit seinem Song Dein Leben. Lasst euch heute nicht stressen, die Sonne scheint trotzdem ein bisschen. Ich wünsche euch allen einen schönen Dienstag.
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0: anders mit Sternregen um gleich 8:45 hier bei eurem Radio Roland Schlagermorgen. Und jetzt habt ihr auch mal wieder die Möglichkeit zu wählen.
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0: Auch an diesem Dienstag seid ihr mal wieder gefragt und habt jetzt in der Hand, welcher Schlager um 11:15 hier bei uns heute im Radio läuft. Dafür könnt ihr jetzt in unserer Radio Roland Insta-Story ganz einfach für euren Favoriten abstimmen. Heute habt ihr die Wahl zwischen Da vorne ist noch Licht von Ben Zucker.
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0: Und Die Hoffnung stirbt zuletzt von Mike Leon Grosch.
2: 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Du weißt genau, in
0: dir. Ihr entscheidet und euren Gewinnersong gibt's dann 10:45.
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heißer letztes Wochenende. An die 40 Grad im Schatten und die Sonne knallt ohne Erbarmen auf uns runter. Mehrere Veranstaltungen wurden ja wegen des Wetters sogar abgesagt. Aber viele unserer Schlagerstars sind wirklich hart im Nehmen gewesen. Ob Kerstin Ott beim ZDF-Fernsehgarten, Helene Fischer bei ihren Konzerten der 360-Grad-Tournee in Köln oder auch Roland Kaiser beim Open-Air-Konzert. Sie alle gehen auch auf die Bühne, wenn es sich anfühlt, als wäre man mitten im Backofen. Und Roland dankt seinen Fans jetzt auch nochmal persönlich auf Instagram für das tolle, aber schweißtreibende Wochenende. Die Begeisterung, die Ausdauer und natürlich auch die gute Laune seiner Fans haben es einfach zu einem richtig schönen Wochenende gemacht, schreibt er. Aber ohne ihn wäre das natürlich auch gar nicht erst möglich gewesen. Und Roland Kaiser haben wir jetzt auch für euch. Ihr müsst nicht unbedingt schwitzen, wenn ihr ihn hört. Hoffentlich habt ihr eine Klimaanlage bei euch auch auf der Arbeit. Ich drücke euch die Däumchen. Hier ist jetzt Joanna von Roland Kaiser. Joanna.

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1: 9 Uhr. Ich bin Cornelius Dreger. Guten Morgen. Deutschland ist raus. Bei der Fußball-WM ist die DFB-Elf im Sechzehntelfinale an Paraguay gescheitert. Das Aus kam im Elfmeterschießen. Weiter ins Achtelfinale geschafft hat es neben Paraguay auch Marokko nach einem Sieg im Elfmeterschießen gegen die Niederlande. Und Brasilien setzte sich gegen Japan durch. Die tödlichen Schüsse in Stade haben wohl einen Sorgerechtsstreit als Hintergrund. Davon gehen die Ermittler aus. 6 Menschen wurden getötet. Der mutmaßliche Täter soll mit einigen von ihnen einen Termin in der Jugendhilfeeinrichtung, in der die Tat stattfand, gehabt haben. Der 45-Jährige wurde festgenommen. Der Tankrabatt läuft heute aus. Ab Mitternacht gilt die umstrittene Entlastung nicht mehr. Der große Preissprung kommt aber wohl erst morgen Mittag. Einen Ersatz für den Tankrabatt gibt es bislang noch nicht. Nur die 12-Uhr-Regel für Preiserhöhungen an den Tankstellen gilt weiter. Mit Blick auf den jüngsten Verfassungsschutzbericht spricht Innensenatorin Högel von einer ernsten Lage. So seien die Seehäfen in Bremerhaven verstärkt das Ziel ausländischer Geheimdienste. Eine ernste Bedrohung gäbe es zudem durch Islamisten und etwa 120 gewaltbereite Rechtsextremisten sowie Extremisten aus der linken Szene.
2: Jetzt haben wir es 9:01.
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2: Es wird wieder warm mit maximal 26 Grad heute. Aktuell ist es noch ein bisschen frischer. 19 haben wir am Bremer Roland und dazu gibt es heute einige Wolken und etwas weniger Sonne. Und am Nachmittag kann es dann sogar mal kurz nass werden.
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2: Geht los auf der A1 Osnabrück Richtung Bremen. Zwischen dem Dreieck Stur und Bremen-Brinkum gab es nämlich einen Unfall. Da ist die Autobahn gerade gesperrt und fahrt da bitte auch nochmal vorsichtig. Außerdem haben wir auf der A1 in beiden Richtungen Stop and Go vor der Baustelle auf der Weserbrücke. Auf der A27 staut es sich auch, und zwar Bremen Richtung Bremerhaven. Zwischen Bremerhaven Süd und Geestemünde sind es 3 Kilometer. Und auch in der Gegenrichtung haben wir zwischen Bremen-Hornlehe und der Fahr 3 Kilometer Stau. Auf der B75, B6, da sieht es auch nicht wirklich besser aus. Dreieck Delmenhorst Richtung Bremen-Überseestadt. Hier haben wir zwischen Delmenhorst-Stickgras und dem Utbremer Kreisel ganze 8 Kilometer Stop and Go. Geblitzt wird heute auch auf der B6, stadteinwärts gegenüber von Schmidt und Koch. Außerdem in Bremen beim Utbremer Kreisel, wenn ihr Richtung A27 unterwegs seid, am Ende vom Flyover. Und auf der Richard-Bolian-Allee stehen sie auch in Bremen, stadteinwärts hinter der ersten Brücke. Danke an Patrick, Sabrina und Henne, unsere Radio Roland Radar-Reporter, fürs Melden. Unsere kostenlose Stau- und Blitzer-Hotline ist die 0800 77 11 700.
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2: Ob auf der Baustelle, im Büro oder auch zu Hause, hoffentlich startet ihr in einen schön entspannten Dienstag. Genießt jetzt erstmal in Ruhe euren Kaffee, dreht das Radio gerne auch ein bisschen lauter, denn ich habe jetzt Musik von Andrea Berg für euch mit Ich würd's wieder tun. Einen wunderschönen guten Morgen wünsche ich euch. Hey.

0: Ausschlafen, mit Sonnenschein auf der Nase aufstehen und dann ein Glas eiskalter Orangensaft. Ja, das klingt für mich zum Beispiel nach einem perfekten Start in den Morgen. Und auch unsere Schlagerstars kennen natürlich diese Vorstellung. Und mit Pia Sophie haben wir sogar mal ganz exklusiv über ihren perfekten Morgen gesprochen und wie der so aussieht.
1: Wenn ich mal ein bisschen länger schlafen könnte, vielleicht so bis 9:30 und mein Hund mich nicht weckt, dann einfach ganz entspannt wirklich frühstücken, spazieren gehen und einfach ganz stressfrei in den Tag starten. Weil ich muss sagen, ich bin auch so ein Mensch, ich greife schnell morgens zum Handy und dann gibt es ja schon wieder 1000 Sachen, die man irgendwie erledigen muss, wo man darauf antworten muss. Deswegen einfach mal so ein schöner, entspannter Morgen ohne viel Stress. Das wäre so mein idealer Morgen.
0: Ja, das klingt auch ziemlich vielversprechend und deswegen drücken wir natürlich die Däumchen, dass sie ganz viele von solchen Morgen haben wird. Und für euren hoffentlich entspannten Morgen gibt es jetzt auch direkt die aktuelle Single von Pia Sophie. Hier ist Rien ne va plus für euch.

0: So klingt eure Radio Roland Morning Show am Dienstag mit Musik von Nino D'Angelo um 16 Minuten nach 9. Das heißt also, jetzt ist Zeit, euch zu verraten, was unsere Schlagerstars so treiben.
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0: Nick P. hat's geschafft.
2: Oh Madre mia, will mit dir Spanisch befüllen.
0: Sein neues Weihnachtsalbum ist jetzt fertig geworden mit 14 Titeln und davon sogar 5 ganz, ganz neu. Geht's dann durch die Weihnachtszeit? Auf Instagram hat er seine Fans nämlich schon mal ein bisschen geteased. Und zwar soll es auch mehrere Klassiker geben, die er in seinen ganz eigenen Stil angepasst hat. Und während andere jetzt ja noch komplett im Sommerfeeling sind, ist Nick P. einfach schon bereit für den Winter. Denn, wie er sagt, es kommt einfach immer viel schneller, als man denkt.
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2: Wer sich in Bremen zum ersten Mal einen Hund anschafft, braucht ab morgen einen Hundeführerschein. Bele Dittgen aus der Redaktion, das umfasst einen theoretischen Teil und eine praktische Prüfung.
3: Die Theorieprüfung muss gemacht werden, bevor man sich den Hund anschafft, die praktische innerhalb eines Jahres. Wer schon einen Hund hat, ist von der neuen Pflicht befreit. Ausgenommen von dieser Regelung sind allerdings Hunde, die als gefährlich gelten. Der Hundeführerschein soll sicherstellen, dass Hundebesitzer ihre Tiere in verschiedenen Alltagssituationen sicher kontrollieren können.
2: Ja, Ihnen ist die Hitze anscheinend zu Kopf gestiegen. Die Polizei in Bremen ist jetzt zu einem größeren Einsatz am Stadionbad ausgerückt. Mehrere Leute haben sich da geschlagen. Jugendliche zwischen 14 und 17 Jahren haben den Beamten gesagt, dass sie von einer anderen Gruppe angegriffen wurden. Dabei sollen auch Schlagwerkzeuge eingesetzt worden sein. Einige von ihnen wurden leicht verletzt. Ein 16-Jähriger kam vorsichtshalber ins Krankenhaus. Die Polizei ermittelt und sucht Zeugen. In Emden sind 2 Badeunfälle gerade noch mal glimpflich ausgegangen. Im Van Ameren-Bad und im Freibad Borsum mussten kleine Jungen reanimiert werden. Einer war unbeaufsichtigt und ohne Schwimmhilfen im Schwimmerbecken. Der andere wurde von Badegästen bewusstlos im Wasser entdeckt. Beide haben überlebt. News aus deiner Region haben wir wieder in einer Stunde für dich.
4: 21:30.
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4: Es geht vor allem mit Wolken durch den nächsten Arbeitstag in dieser Woche. Die bleiben leider auch so gut wie den ganzen Tag über. Nachmittags kann es sogar mal vereinzelt ein paar Schauer geben, aber keine Panik, zwischendurch kommt die Sonne auch mal durch. Und maximal 26 Grad sind auch drin, es bleibt also weiterhin warm. Die 20 Grad haben wir auch gerade schon geknackt am Bremer Roland.
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4: Geht los auf der A1 Osnabrück Richtung Bremen. Zwischen dem Dreieck Stur und Bremen-Brinkum gab es einen Unfall, deswegen ist die Autobahn da gerade gesperrt. Außerdem haben wir auf der A1 in beiden Richtungen Stop and Go vor der Baustelle auf der Weserbrücke. Auf der A27 ist auch Stau, und zwar Bremen Richtung Bremerhaven. Zwischen Bremerhaven Süd und Geestemünde sind es 3 Kilometer. In der Gegenrichtung staut es sich ebenfalls 3 Kilometer zwischen Hornlehe und der Fahr. Und auf der B75, B6, Dreieck Delmenhorst Richtung Bremen-Überseestadt. Hier haben wir 8 Kilometer Stop-and-Go zwischen Delmenhorst-Stickgras und dem Bremer Kreisel. Geblitzt wird heute Morgen auf der A27 in der Abfahrt Fahr. Da stehen sie stadteinwärts. Und auf der B6, auch hier stadteinwärts, gegenüber von Schmidt und Koch. Dann haben wir noch 2 in Bremen. Einmal beim Bremer Kreisel, wenn ihr Richtung A27 unterwegs seid, am Ende vom Flyover. Und auf der Richard-Bolian-Allee. Die blitzen stadteinwärts hinter der ersten Brücke. Danke an Sabrina, Henne, Patrick und Janine fürs Melden. Unsere kostenlose Blitzer- und Stau- und Blitzer-Hotline ist die 0800 77 11 700.
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4: Ganz egal, was ihr heute macht oder vorhabt, der beste neue Schlagermix liefert euch die passende Musik für euren Dienstag. Jetzt mit Annemarie Eifeld und ihrem Song Hallo. Und ich sag einen wunderschönen guten Morgen.
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0: Zufall oder mit Musik von Claudia Jung geht's durch euren Radio Roland Schlagermorgen an diesem Dienstag. Und natürlich haben wir auch heute wieder etwas zum Schmunzeln aus dem Alltag für euch.
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2: Um Streit zu vermeiden, obwohl du stinksauer bist, lass die Familie in Ruhe und lass es einfach an Haushaltsgeräten aus. Die Waschmaschine lügt ja zum Beispiel ständig und sagt, noch 0 Minuten bis zum Ende des Programms. Und dann sind es am Ende 5. Die kannst du beschimpfen. Du Dreckschleuder! Mann! Genau, und die Kaffeemaschine. Ja, jetzt willst du am frühen Morgen noch entkalkt werden, oder was? Was soll ich noch machen? Na, Abtropfschale leeren, Brüheinheit reinigen, Wasser nachfüllen und dabei viel schimpfen. Und so bleibt unser Familienfrieden erhalten und unsere Beziehung harmonisch. Und wir beschimpfen voller Leidenschaft den Saugroboter, den Kabelsalat, das Spannbettlaken und natürlich den Drucker. Ja, Papierstau! Kümmer dich selber drum! Idiot!
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0: 47 an diesem Dienstag. Ihr seid hier bei Radio Roland und das waren Kultschlager von Peter Maffay. Und gerade er ist auf besondere Reise in die USA unterwegs gewesen. Aber nicht einfach so, sondern nämlich für die neue Staffel von Songtrip im ZDF. Es ging nämlich nach Nashville für ihn. Und dieser Ort hat nämlich eine ganz besondere Bedeutung. Vor Ort hat er nämlich den Künstler David Graham getroffen.
1: Dort, wo Rock'n'Roll Country stattfindet. Wir hatten eine Menge Spaß, die Begegnung mit David und mit seiner Band. Als ich David das erste Mal da habe spielen sehen, habe ich gesagt, das möchte ich einmal mit diesen Jungs zusammen dort erleben. Und er hat mir die Tür geöffnet und hat gesagt, komm.
2: Nur für den Augenblick sollte es sein.
1: Es ist eine Reise, die auf jeden Fall irgendwo hängen bleiben wird und wahrscheinlich ziemlich lange.
0: Und die ganzen Folgen der Serie könnt ihr auch jetzt schon bereits auf ZDF streamen.

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1: 10 Uhr. Ich bin Cornelius Dreger. Guten Tag. Nach der WM-Blamage diskutiert Deutschland, wie es nun weitergeht. Im Fokus steht Bundestrainer Nagelsmann. Er selbst sagte nach dem Elfmeter aus dem 16. Finale: Ich stehe bereit, wenn man das möchte, und wenn man mich nicht möchte, muss man mir das sagen. Nagelsmanns Vertrag läuft eigentlich noch bis 2028. Ein Sorgerechtsstreit ist offenbar der Hintergrund der tödlichen Schüsse im niedersächsischen Stade. Das Kind des 45-jährigen Verdächtigen war zusammen mit der Mutter in der Jugendeinrichtung untergebracht, in der die Schüsse fielen. Bei den 6 Toten handelt es sich um Mitarbeiter von Jugendhilfe und Jugendamt. Der letzte Tag mit Tankrabatt läuft. Ab Mitternacht ist die umstrittene Entlastung an den Tankstellen Geschichte. Über einen Ersatz an Entlastungen nach dem Ende des Tankrabatts wurde lange diskutiert. Beschlossen wurde aber nichts. Einzig die 12-Uhr-Regel für Preiserhöhungen an den Tankstellen gilt noch. In Bremerhaven hat es am Abend einen heftigen Unfall zwischen einem Linienbus und mehreren Autos gegeben. Der Fahrer des Busses und ein Autofahrer wurden verletzt. Alle Fahrgäste im Bus blieben unverletzt. Auch mehrere geparkte Wagen waren an dem Unfall beteiligt. Was genau passiert ist, wird noch ermittelt.
2: 9:58 haben wir es.
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2: Der Dienstag wird bewölkt bei uns in Bremen. Nach langer Zeit mal wieder ein Tag, wo die Sonne eher gesucht werden muss. Dazu zeigt unser Regenradar ab heute Nachmittag dann ein paar kleinere Schauer an. Aber es bleibt immerhin warm bei maximal 26 Grad. Und so langsam klettern die Temperaturen auch mal wieder nach oben. 21 sind es am Bremer Roland.
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2: Auf der A1 Osnabrück Richtung Bremen haben wir zwischen dem Dreieck Stur und Bremen-Himmeling 8 Kilometer Stop and Go, weil da gerade eine Sperrung ist. Auf der A1 haben wir außerdem noch in beiden Richtungen Stop and Go vor der Baustelle auf der Weserbrücke. Auf der A27 staut es sich ebenfalls Bremen Richtung Bremerhaven, und zwar zwischen Bremerhaven Süd und Geestemünde. Und auch in der Gegenrichtung sieht es nicht wirklich besser aus, auch hier 3 Kilometer Stau, dieses Mal zwischen Hornlehe und der Fahr. Und auf der B75 B6 im Dreieck Delmenhorst Richtung Bremen-Überseestadt haben wir zwischen Delmenhorst, Stegras und dem Utbremer Kreisel nochmal 8 Kilometer Stop and Go. Blitzer habt ihr auch einige entdeckt, und zwar auf der A27 in der Abfahrt Fahr. Da wird stadteinwärts geblitzt. Auf der B6 auch hier stadteinwärts gegenüber von Schmidt und Koch. Und dann noch 2 in Bremen. Einmal beim Utbremer Kreisel, wenn ihr Richtung A27 unterwegs seid. Am Ende vom Flyover und auf der Richard-Bolian-Allee. Auch hier stadteinwärts hinter der ersten Brücke stehen sie da. Dann kann unsere Radio-Roland-Radar-Reporter Sabrina, Henne, Patrick und Janine fürs Anrufen und Bescheid sagen. Unsere kostenlose Stau- und Blitzer-Hotline ist die 0800 77 11 700.
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2: Egal, ob ihr gerade frühstückt oder auch fleißig am Arbeiten seid, wir spielen euch für euren Dienstag den besten neuen Schlagermix. Und da braucht man natürlich auch immer ein bisschen gute Laune auf der Arbeit. Und die kriegt ihr jetzt auch in Form von Musik, nämlich von den Großstadtengeln. Hier ist gute Laune für euch. Einen wunderschönen Dienstag wünsche ich euch.
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Minuten nach 10 am Dienstagmorgen hier bei Radio Roland. Und das war Kerstin Ott zusammen mit Helene Fischer. Ihr gemeinsamer Song Regenbogenfarben. Und mit Tanja Lasch geht's jetzt durch die Vergangenheit, zumindest musikalisch gesehen. Denn auf Instagram hat sie etwas ganz Neues eingeführt, nämlich ihren ganz persönlichen und selbsternannten Retro-Samstag. Das heißt also, jede Woche gibt's dann auf ihrem Instagram-Kanal einen Song aus den letzten Jahren. Also ein Posting. Und den Anfang hat dieses Mal direkt Komm nach Berlin aus dem Album Herzkino gemacht. Das Ganze ist schon einige Jahre her, 2017. Aber eine richtig coole Idee, denn wir sind auf jeden Fall gespannt, was die nächsten Wochen noch alles auf uns zukommt und welche Songs wir dann mal wieder neu entdecken dürfen von Tanja.

0: weiterer Name verabschiedet sich von der Bühne. Gigi Anderson geht Ende nächsten Jahres, also so ungefähr im Oktober oder November, auf Abschiedstour und macht es im Prinzip seinen Kollegen Howard Carpendale und Bernhard Brink nach. Alleine zieht er dann 2027 allerdings nicht los. Er hat sich nämlich direkt Franz Signori und Herzbube Wolfgang als Gaststars geangelt, um sich dann mal vernünftig von der Bühne zu verabschieden. Aber natürlich ist für ihn nach 60 Jahren Karriere noch nicht komplett Schluss. Seine Fans werden also nach seiner Tour auch noch weiter was von ihm hören.
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5: Am Donnerstag starten bei uns in Bremen und Niedersachsen die Sommerferien. Und wer den Urlaub mal in einer richtig außergewöhnlichen Unterkunft verbringen möchte, der wird in Ostfriesland fündig. Aus der Redaktion Nele Etken.
6: Ja, in Halesiel können Feriengäste zum Beispiel in einer Boje aus Stahl schlafen. In Dornumersiel kann man in einem Pipowagen, das ist eine Art Zirkuswagen, schlafen. Und in Neuharlingersiel wird ein Fischerhäuschen vermietet. In der Krummhörn können Feriengäste in einer alten Pastorei Urlaub machen. Und in der Nähe von Grätsiel dient eine alte Mühle als Unterkunft.
5: Nach dem mutmaßlichen Doppelmord in Bremen-Vegesack sind die Hintergründe weiter unklar. Ein 22-Jähriger liegt noch verletzt im Krankenhaus und wird bewacht. Er soll am Freitagnachmittag in Vegesack ein Ehepaar getötet haben. Am Sonntag haben Spezialeinsatzkräfte den Mann lebensgefährlich verletzt in einem Maisfeld bei Schwanewede im Landkreis Osterholz gefunden. Am Bremer Unisee gibt's wieder ein Problem mit Blaualgen. Vor Ort sind Warnschilder aufgestellt. Blaualgen können zu Hautreizungen oder allergischen Reaktionen führen. Wer das Wasser verschluckt, kann Durchfall bekommen. Das Umweltressort warnt außerdem vor Zerkarien im Marndorfer See. Das sind kleine Saugwürmer, die juckende Rötungen verursachen, ähnlich wie Mückenstiche. News aus deiner Region haben wir wieder in einer Stunde für dich.
7: Genau, 11:05.
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7: Es wird mal wieder warm bei uns in Bremen. 26 Grad sind heute maximal drin. Aktuell sind es auch schon 22 und dazu gibt es heute noch einige Wolken und nicht ganz so viel Sonne. Und am Nachmittag kann es dann sogar mal kurz nass werden.
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7: Vorsicht einmal auf der A1 Osnabrück Richtung Bremen. Zwischen dem Dreieck Stur und Bremen-Brenkum ist ein Liegenbleiber. Auf der A1 haben wir auch noch in beiden Richtungen Stop and Go vor der Baustelle auf der Weserbrücke. Auf der B75 B6 im Dreieck Delmenhorst Richtung Bremen-Überseestadt haben wir auch noch saftige 8 Kilometer Stop and Go zwischen Delmenhorst, Stickgras und dem Utbremer Kreisel. Ansonsten sieht es aber erstmal gut aus auf den Straßen. Geblitzt wird allerdings auch, und zwar auf der A27 in der Abfahrt Fahr stadteinwärts. Auf der B6 stadteinwärts gegenüber von Schmidt und Koch und auch in Bremen auf dem Utbremer Kreisel Richtung A27 am Ende vom Flyover. Sie stehen auch noch auf der Richard-Bolian-Allee stadteinwärts hinter der ersten Brücke. Das war's jetzt aber wirklich. Danke an Sabrina Henne, Patrick und Janine, unsere Radio-Roland-Radar-Reporter, fürs Melden. Unsere kostenlose Stau- und Blitzer-Hotline ist die 0800 77 11 700.
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7: Gleich wird's hier nochmal kurz ernst bei uns, denn nur noch ein paar Minuten habt ihr Zeit, um für euren Favoriten von unserem Schlagerduell abzustimmen. Wollt ihr heute? Da vorne ist noch Licht von Ben Zucker.
13: Da vorne ist noch Licht.
7: Oder seid ihr für Die Hoffnung stirbt zuletzt von Mike Leon Grosch?
14: Die Hoffnung stirbt zuletzt.
7: Stimmt jetzt noch einmal schnell ab in der Radio Roland Insta-Story. Das Ergebnis und den Gewinnersong gibt's nämlich schon in 6 Minuten. Wir starten aber erstmal natürlich nochmal mit anderer Musik im besten neuen Schlagermix. Hier sind Nino D'Angelo und Marina Marx für euch. Hey.

0: Lüge. Andrea Berg mit Du kannst noch nicht mal richtig lügen hier an eurem Dienstag bei Radio Roland. Und jetzt küren wir mal unseren heutigen Gewinner.
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0: Unser Schlagerduell ist jetzt nämlich leider schon wieder zu Ende, aber ihr habt ja trotzdem ganz fleißig abgestimmt in unserer Radio Roland Insta-Story. Heute hattet ihr nämlich die Wahl zwischen Da vorne ist noch Licht von Ben Zucker.
2: Da vorne ist noch Licht. Und
0: Die Hoffnung stirbt zuletzt von Mike Leon Grosch.
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0: Es war ziemlich lange ein enges Kopf-an-Kopf-Rennen. Die Stimmen waren sehr nah beieinander, aber ihr habt es natürlich geschafft und einen Gewinner am Ende ausfindig gemacht. Und den bekommt ihr auch jetzt hier in voller Länge. Das ist euer Schlagerduell-Gewinner am Dienstag.

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1: 11 Uhr. Ich bin Cornelius Dreger. Guten Tag. Wie geht's weiter nach dem WM-Aus gegen Paraguay? Das fragt sich ganz Fußball-Deutschland. Bundestrainer Nagelsmann hat einen Rücktritt erstmal ausgeschlossen und auch DFB-Sportdirektor Völler hat ihm den Rücken gestärkt. Ob Nagelsmann aber noch genug Argumente hat, ist durchaus fraglich. Nach den tödlichen Schüssen in Stade ist die Bestürzung groß. Niedersachsens Innenministerin Behrens ist sich sicher, dass die schreckliche Tat Stade noch lange beschäftigen wird. Wohl wegen eines Sorgerechtsstreits soll ein Mann gestern 6 Mitarbeiter von Jugendhilfe und Jugendamt erschossen haben. Rechtsextremismus bleibt in Deutschland die größte Gefahr für die Demokratie, das zeigt der neue Verfassungsschutzbericht. Letztes Jahr wurden knapp 60.000 extremistisch motivierte Straftaten gezählt. Rund 2/3 kamen dabei von rechts. Die Arbeitsagentur meldet in Bremen einen leichten Rückgang der Arbeitslosigkeit. Im Juni waren rund 42.100 Menschen arbeitslos. Das sind 360 weniger als im Mai. Gegenüber dem Vorjahr ging die Zahl der Arbeitslosen sogar um über 1.100 zurück.
2: Genau, 11 Uhr.
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2: Mit Wolken geht's durch den nächsten Arbeitstag in dieser Woche. Die bleiben auch den ganzen Tag und am Nachmittag kann es dann sogar mal ein paar Schauer geben. Aber zwischendurch scheint die Sonne auch immer mal wieder und kann sich durch die Wolken durchkämpfen. Dazu bleibt's warm, maximal 26 Grad sind heute drin und 22 haben wir aktuell am Bremer Roland.
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2: Geht los auf der A1, da haben wir nämlich in beiden Richtungen Stop and Go vor der Baustelle auf der Weserbrücke. Und wir gehen nochmal rüber auf die B75, B6, Dreieck Delmenhorst Richtung Bremen-Überseestadt. Hier sind es zwischen Delmenhorst-Stickgras und dem Odbremer Kreisel ganze 8 Kilometer Stop and Go. Geblitzt wird heute auf der A27 in der Abfahrt Fahr statt einwärts, da steht nämlich ein Anhänger. Auf der B6, auch hier statt einwärts gegenüber von Schmidt und Koch. Und dann haben wir noch 3 in Bremen für euch. Und zwar beim Odbremer Kreisel Richtung A27, da stehen sie am Ende vom Flyover. Auf der Parkallee, auch hier statt auswärts. Und in der Richard-Bolian-Allee, da statt einwärts hinter der ersten Brücke. Danke an Sabrina, Henne, Patrick, Janine und Yannick fürs Anrufen und Bescheid sagen. Unsere kostenlose Stau- und Blitzer-Hotline ist die 0800 77 11 700.
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2: Der Dienstag kommt so langsam richtig in Schwung, aber jetzt noch mal ein bisschen Gas geben angesagt. Also macht euch gerne einen Kaffee und wir sorgen dann einfach für die passende Musik nebenbei. Hier im besten neuen Schlagermix. Zum Durchstarten und Motivieren gibt es ja erstmal Musik von Wolkenfrei für euch. Hier ist Wolke 7.

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1: Musikalisch geht's bei Norman Lang wieder richtig Schlag auf Schlag.
2: Die Liebe schafft das schon.
1: Song Liebe schafft das schon und jetzt steht auch schon direkt das neue Album fest. Ab dem 15. Januar 2027 gibt es dann ganze 16 Titel von ihm zu hören und ein paar Details gibt es dazu auch schon. Es soll nämlich vor allem um Liebe, Sehnsucht, Aufbruch, Hoffnung und natürlich auch ganz besondere Momente gehen. Es klingt alles sehr vielversprechend und tatsächlich soll es auch Fanboxen noch geben. Also eigentlich alles, was das Schlagerherz begehrt.

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2: Nach den tödlichen Schüssen in einer Jugendhilfeeinrichtung in Stade gehen die Ermittler von einem Sorgerechtsstreit als Motiv aus. Jette Koch aus der Redaktion: Bei dem Schützen soll es sich um einen 45-jährigen Mann handeln.
3: Die Ermittler haben gesagt, dass es bei einem Gespräch mit dem Mann wohl um das Sorgerecht für seine 3 Monate alte Tochter ging. Der Vater galt als auffällig, deswegen fand das Gespräch in der Einrichtung in großer Runde statt. Der 45-Jährige soll dann eine Waffe gezogen und 6 Mitarbeitende, 4 Frauen und 2 Männer, erschossen haben. Seine Tochter war nach Medienberichten aus der Familie genommen worden. Das Kind habe unter Auflagen zurück zur Mutter gedurft, aber nicht an deren Wohnort in Hannover, sondern in der Jugendeinrichtung in Stade.
2: In Bremerhaven ist ein Linienbus im Kreuzungsbereich Schillerstraße-Georg-Seebeck-Straße mit mehreren geparkten Autos zusammengestoßen. Polizei und Rettungskräfte waren mit einem Großaufgebot vor Ort. Glücklicherweise wurden bei dem Unfall nur 2 Personen verletzt. Der Busfahrer ist wohl einem Autofahrer ausgewichen, der ihm die Vorfahrt genommen hat. Bald dürfen die ersten Autos über die neue Huntebrücke der A29 bei Oldenburg fahren. Nächste Woche Mittwoch geht's los in Richtung Norden. Ende Juli folgt dann die andere Richtung. Die bisherige Autobahnbrücke ist marode und wird Stück für Stück ausgetauscht. News aus deiner Region haben wir wieder in einer Stunde für dich.
4: Jetzt haben wir es 1:59.
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4: Der Dienstag ist relativ bewölkt bei uns in Bremen. Nach langer Zeit wird heute mal so ein Tag, wo man die Sonne mehr suchen muss. Dazu zeigt unser Regenradar ab heute Nachmittag auch noch ein paar kleinere Schauer an. Aber keine Panik, es bleibt trotzdem warm über den Tag. 36, das wäre ja die Hölle. 26 Grad sind heute maximal drin. Und 23 haben wir auch schon am Bremer Roland erreicht.
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4: Vorsicht einmal auf der A28, leer Richtung Oldenburg. Zwischen Westerstede West und Westerstede liegen nämlich Plastikteile auf der Fahrbahn, also da besonders gut aufpassen. Auf der A1 haben wir immer noch in beiden Richtungen Stop and Go vor der Baustelle auf der Weserbrücke. Und Stop and Go gibt es auch auf der B75, B6 im Dreieck Delmenhorst Richtung Bremen-Überseestadt. Und zwar zwischen Delmenhorst-Stickras und dem Utbremer Kreisel. Inzwischen sind es aber nur noch 6 Kilometer Stop and Go. Und geblitzt wird heute auch einige Male. Auf der A27 haben wir einen. In der Abfahrt Fahr stehen sie da und blitzen stadteinwärts. Auf der B6 auch stadteinwärts und stehen gegenüber von Schmidt und Koch. Und dann haben wir noch 2 in Bremen für euch, und zwar beim Utbremer Kreisel. Wenn ihr Richtung A27 unterwegs seid, da blitzen sie am Ende vom Flyover. Und auf der Parkallee stehen sie auch noch, und zwar stadtauswärts aus einem grauen Bus. Danke an Sabrina, Henne, Janine und Yannick fürs Anrufen und Bescheid sagen. Unsere kostenlose Stau- und Blitzer-Hotline ist die 0800 77 11 700.
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4: Moin zu euch ins Büro, ins Auto oder auch nach Hause. Wir versorgen euch die ganze Zeit und bei allem, was ihr heute macht, mit guter Musik im besten neuen Schlagermix. Und damit ihr auch wirklich gute Laune habt an diesem Dienstag, weil die Sonne, die ist ja jetzt gerade irgendwie auch nicht so zu finden, haben wir Musik von Achim Petri zusammen mit Bianca Holzmann. Das ist ihr gemeinsamer Song Tief in mir drin. Ich wünsche euch allen einen schönen Dienstag und bald ist Mittagspause, dann heißt es endlich mal wieder schön was futtern.
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So klingt euer Radio Roland Schlagermorgen um 11:45 mit einem Kultschlager von Juliane Werding. Und die eigenen Bedürfe zurückstellen oder Dinge einfach anders machen, als man eigentlich vorhatte, nur um anderen keine Probleme zu machen. Das kennt ihr bestimmt auch, oder? Bei Sonja Liebing ging es sogar so weit, dass sie wegen eines schlechten Gewissens direkt 2 Pizzen statt nur einer bestellt hat, obwohl sie alleine war. Und das einfach nur, weil der Fahrer bzw. der Auslieferer nicht nur für eine einzige Pizza für sie los sollte. Und damit hatte Sonja definitiv einen richtigen People-Pleaser-Moment. Aber immerhin war das Mittagessen für den nächsten Tag dann ja auch schon fertig.

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1: 12 Uhr. Ich bin Cornelius Dreger. Guten Tag. Nach der WM-Blamage diskutiert Deutschland, wie es nun weitergeht. Im Fokus steht Bundestrainer Nagelsmann. Er selbst sagte nach dem Elfmeter aus dem 16. Finale: Ich stehe bereit, wenn man das möchte, und wenn man mich nicht möchte, muss man mir das sagen. Nagelsmanns Vertrag läuft eigentlich noch bis 2028. Der Schock sitzt weiter tief nach den tödlichen Schüssen in Stade bei Hamburg. Bundespräsident Steinmeier zeigte sich tief erschüttert. Ein 45-Jähriger soll gestern in einer Jugendhilfeeinrichtung 6 Mitarbeiter von Jugendhilfe und Jugendamt erschossen haben. Auslöser war wohl ein Sorgerechtsstreit. Der Tankrabatt läuft heute aus. Ab Mitternacht gilt die umstrittene Entlastung nicht mehr. Der große Preissprung kommt aber wohl erst morgen Mittag. Einen Ersatz für den Tankrabatt gibt es bislang noch nicht. Nur die 12-Uhr-Regel für Preiserhöhungen an den Tankstellen gilt weiter. In Bremerhaven hat es am Abend einen heftigen Unfall zwischen einem Linienbus und mehreren Autos gegeben. Der Fahrer des Busses und ein Autofahrer wurden verletzt. Alle Fahrgäste im Bus blieben unverletzt. Auch mehrere geparkte Wagen waren an dem Unfall beteiligt. Was genau passiert ist, wird noch ermittelt.
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2: Ist mal wieder warm bei uns heute in Bremen. 26 Grad sind maximal drin und so langsam klettern die Temperaturen auch immer weiter nach oben. 24 Grad haben wir aktuell am Bremer Roland und dazu gibt es heute einige Wolken und leider eher wenig Sonne. Und vor allem am Nachmittag kann es dann sogar noch mal kurz nass werden.
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2: Vorsicht einmal auf der A28, leer Richtung Oldenburg. Zwischen Westerstede West und Westerstede liegen immer noch Plastikteile auf der Fahrbahn. Also da bitte nochmal aufpassen. Auf der A1 Osnabrück Richtung Bremen haben wir zwischen dem Dreieck Stur und Bremen-Himmeling 7 Kilometer Stau vor der Baustelle. Auf der A27 ist es nicht ganz so voll. Bremerhaven Richtung Bremen zwischen Bremen-Fahr und Bremen-Sewaldsbrück 3 Kilometer Stop and Go. Außerdem noch der Hinweis auf der A281 Bremen Airport Stadt Richtung Neustädter Hafen. Da wird jetzt zwischen Neustädter Hafen und Bremen-Seehausen ab ungefähr jetzt bis zum 12. Juni wegen Bauarbeiten eine Sperrung durchgeführt. Auf der B75 B6 im Dreieck Delmenhorst Richtung Bremen-Überseestadt haben wir zwischen Delmenhorst-Stegras und dem U-Bremer Kreisel 6 Kilometer Stop and Go. Geblitzt wird auf der A27 in der Abfahrt Fahr stadteinwärts. Außerdem auf der B6 auch hier stadteinwärts, da stehen sie gegenüber von Schmidt und Koch. Und dann habe ich noch 2 in Bremen für euch. Einmal auf dem U-Bremer Kreisel Richtung A27. Da stehen sie am Ende vom Flyover und auf der Parkallee sind sie auch noch. Hier stadtauswärts aus einem grauen Bus. Danke an unsere Radio Roland Radar Reporter Sabrina, Henne, Janine und Yannick fürs Anrufen und Bescheid sagen. Unsere kostenlose Stau- und Blitzer-Hotline ist die 0800 77 11 700.
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2: Die erste Tageshälfte vom Dienstag ist jetzt geschafft. Und zusammen mit dem besten neuen Schlagermix und Musik von To The Moon Beats geht's jetzt aber erstmal in Richtung Mittagspause. Das ist Yes Sir I Can Boogie für euch. Ich freue mich, dass ihr mit dabei seid.
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1: Nick P. hat's geschafft.
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1: Sein neues Weihnachtsalbum ist jetzt fertig geworden mit 14 Titeln und davon sogar 5 ganz, ganz neu. Geht's dann durch die Weihnachtszeit? Auf Instagram hat er seine Fans nämlich schon mal ein bisschen geteased. Und zwar soll es auch mehrere Klassiker geben, die er in seinen ganz eigenen Stil angepasst hat. Und während andere jetzt ja noch komplett im Sommerfeeling sind, ist Nick P. einfach schon bereit für den Winter. Denn, wie er sagt, es kommt einfach immer viel schneller, als man denkt.
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5: Nach den tödlichen Schüssen in einer Jugendhilfeeinrichtung in Stade gehen die Ermittler von einem Sorgerechtsstreit als Motiv aus. Jette Koch aus der Redaktion, bei dem Schützen soll es sich um einen 45-jährigen Mann handeln.
6: Die Ermittler haben gesagt, dass es bei einem Gespräch mit dem Mann wohl um das Sorgerecht für seine 3 Monate alte Tochter ging. Der Vater galt als auffällig, deswegen fand das Gespräch in der Einrichtung in großer Runde statt. Der 45-Jährige soll dann eine Waffe gezogen und 6 Mitarbeitende, 4 Frauen und 2 Männer, erschossen haben. Seine Tochter war nach Medienberichten aus der Familie genommen worden. Das Kind habe unter Auflagen zurück zur Mutter gedurft, aber nicht an deren Wohnort in Hannover, sondern in der Jugendeinrichtung in Stade.
5: In Bremerhaven ist ein Linienbus im Kreuzungsbereich Schillerstraße-Georg-Seebeck-Straße mit mehreren geparkten Autos zusammengestoßen. Polizei und Rettungskräfte waren mit einem Großaufgebot vor Ort. Glücklicherweise wurden bei dem Unfall nur 2 Personen verletzt. Der Busfahrer ist wohl einem Autofahrer ausgewichen, der ihm die Vorfahrt genommen hat. Bald dürfen die ersten Autos über die neue Huntebrücke der A29 bei Oldenburg fahren. Nächste Woche Mittwoch geht's los in Richtung Norden. Ende Juli folgt dann die andere Richtung. Die bisherige Autobahnbrücke ist marode und wird Stück für Stück ausgetauscht. News aus deiner Region haben wir wieder in einer Stunde für dich.
7: Gleich sind's 4 Minuten nach 1:30.
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7: Mit Wolken geht's durch euren nächsten Arbeitstag in dieser Woche. Die bleiben leider auch noch den ganzen Tag. Nachmittags kann es dann sogar mal vereinzelt ein paar Schauer geben. Aber zwischendurch schafft es die Sonne dann trotzdem mal, sich durchzukämpfen. Das alles bei maximal 26 Grad und 24 haben wir aktuell am Bremer Roland.
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7: Geht los auf der A1 Osnabrück Richtung Bremen. Da haben wir zwischen dem Dreieck Stur und Bremen-Hemeling 7 Kilometer Stau vor der Baustelle. Außerdem gibt es Stop and Go auf der A27 Bremerhaven Richtung Bremen. Zwischen Bremen-Fahr und Bremen-Sebaldsbrück sind es 3 Kilometer. Die A281 Bremen-Airport-Stadt Richtung Neustädter Hafen ist jetzt ab 12 Uhr wegen Bauarbeiten gesperrt. Und zwar zwischen Neustädter Hafen und Bremen-Seehausen. Das Ganze geht bis zum 12. Juli. Die B75, B6, Dreieck Delmenhorst Richtung Bremen-Überseestadt. Zwischen Delmenhorst-Stegras und dem Utbremer Kreisel dauert es länger. Da haben wir 6 Kilometer Stop and Go. Geblitzt wird auf der A27 Abfahrt Fahr stadteinwärts. Da steht nämlich ein Anhänger. Auf der B6, auch hier stadteinwärts, da stehen sie gegenüber von Schmidt und Koch. Und in Bremen habt ihr auch noch 2 entdeckt, nämlich beim Utbremer Kreisel Richtung A27. Da stehen sie am Ende vom Flyover und auf der Parkallee stadtauswärts aus einem grauen Bus. Dann kann unsere Radio Roland Radar Reporter Sabrina, Henne, Janine und Yannick fürs Anrufen und Bescheid sagen. Unsere kostenlose Stau- und Blitzer-Hotline ist die 0800 77 11 700.
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7: Wir steuern jetzt immer mehr auf die Mittagspause zu. Und durch die letzten Stunden an diesem Dienstagmittag begleiten wir euch natürlich mit dem besten neuen Schlagermix. Der hat jetzt Sonja Liebing mit Schon längst verliebt für euch. Also macht euch gleich eine schöne Mittagspause. Hey.

0: So klingt euer Dienstagmittag bei Radio Roland um 12:45. Das war Helene Fischer mit Achterbahn für euch. Und Achterbahn trifft es, glaube ich, auch ganz gut, beziehungsweise Achterbahn der Gefühle. Denn Leute, was war denn da gestern Abend los beim Deutschlandspiel gegen Paraguay? Oh, 4-5 verloren. Und damit sind wir einfach raus aus der WM. Das tut richtig weh, Leute. Hier in der Redaktion ist schon den ganzen Tag über ganz viel Trubel. Es wird sich herrlich aufgeregt, also alle sind ziemlich enttäuscht. Natürlich auch die Spieler selber, wie zum Beispiel Kimmich.
1: Ist es schon so, dass man hier antritt, wenn man Deutschland stolz machen will? Ich kenne Deutschland als Kind vom Fernsehen. Da war immer Halbfinale, Finale. Natürlich will man das auch den Kindern und den Menschen und der jetzigen Generation geben. Und Fakt ist, dass wir das all den Menschen zu Hause nicht geben konnten.
0: Ja, das kann man leider auch nicht mehr beschönigen. Da hat er leider recht. Aber wir versuchen jetzt trotzdem mal, die Laune weiter oben zu halten, nämlich mit unseren Schlagern. Hier ist jetzt Annemarie Eifeld mit Neugeboren für euch. Kommt gut durch den Dienstagmittag.

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1: 13 Uhr. Ich bin Cornelius Dreger. Guten Tag. Weiter mit Nagelsmann oder Neuanfang mit Klopp? Die Trainerdiskussion nimmt nach dem frühen WM aus Fahrt auf. Nagelsmann hat seinen Rücktritt erstmal ausgeschlossen, im Gegensatz zu Manuel Neuer. Der 40-Jährige hat nebenbei in einem Interview nach dem Spiel bestätigt, dass es sein letztes Länderspiel war. Nach den tödlichen Schüssen in Stade ist die Bestürzung groß. Niedersachsens Innenministerin Behrens ist sich sicher, dass die schreckliche Tat Stade noch lange beschäftigen wird. Wohl wegen eines Sorgerechtsstreits soll ein Mann gestern 6 Mitarbeiter von Jugendhilfe und Jugendamt erschossen haben. In Deutschland wächst die Gefahr durch Extremisten. Der Rechtsextremismus bleibt dabei das größte Problem, zeigt der neue Verfassungsschutzbericht. Bei Angriffen von außen ist Russland aktuell die größte Bedrohung, so Innenminister Dobrindt. Da geht es etwa um Cyberangriffe. Die Arbeitsagentur meldet in Bremen einen leichten Rückgang der Arbeitslosigkeit. Im Juni waren rund 42.100 Menschen arbeitslos. Das sind 360 weniger als im Mai. Gegenüber dem Vorjahr ging die Zahl der Arbeitslosen sogar um über 1.100 zurück.
2: Eine Minute nach eins.
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2: Der Dienstag wirkt bewölkt bei uns in Bremen. Nach langer Zeit ist es heute so ein Tag, da muss man die Sonne irgendwie mehr suchen. Die versteckt sich ziemlich gut hinter den Wolken. Am Nachmittag kann es dann leider auch mal ein bisschen nass werden. Und ja, wirklich schön ist es heute nicht, aber dafür warm. 26 Grad sind heute maximal drin und 24 haben wir aktuell am Bremer Roland.
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2: Geht los auf der A1 Osnabrück Richtung Bremen. Da haben wir zwischen dem Dreieck Stur und Bremen-Himmelingen 7 Kilometer Stau. Da steht nämlich ein defekter LKW im Baustellenbereich. Und dann musst du wahrscheinlich so ungefähr 1,5 Stunden länger stehen. Auf der A27 Bremerhaven Richtung Bremen haben wir nicht ganz so schlimme Strapazen. Bremen-Fahr und Seewalsbrück, hier haben wir 3 Kilometer Stop and Go. Stop and Go gibt es auch auf der B75 Delmhorst Richtung Bremen zwischen Delmhorst-Steckgas und dem Utbremer Kreisel. Die gesamte Strecke ist ziemlich verstopft und auch auf der B6 haben wir in beiden Richtungen Stop and Go. Geblitzt wird auf der A27 in der Abfahrt Fahr. Da stehen sie stadteinwärts und blitzen aus einem Anhänger. Auf der B6 blitzen sie gegenüber von Schmidt und Koch stadteinwärts und in Bremen stehen sie noch beim Utbremer Kreisel Richtung A27 am Ende vom Flyover. Auf der Parkallee wird auch noch bei uns in Bremen geblitzt, stadtauswärts aus einem grauen Bus. Danke an unsere Radio Roland Radar Reporter Sabrina Henne, Janine und Yannick fürs Anrufen und Bescheid sagen. Unsere kostenlose Stau- und Blitzer-Hotline ist die 0800 77 11 700.
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3: Wie schön, dass ihr heute dabei seid. Mein Name ist Alisa Wegner und ich habe jetzt Musik von Vanessa Mai für euch. Moin.
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0: Ihr hört genau den richtigen Sender, wenn es um Schlager geht. Hier ist Radio Roland und wir spielen den besten neuen Schlagermix für euch heute an diesem Junidienstag.
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0: Das ist der beste neue Schlagermix hier bei Radio Roland. Moin zusammen. Ich sag mal so, Langeweile gibt's eher nicht bei unseren Schlagerstars. Wir haben jetzt nämlich wieder den neuesten Gossip für euch.
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2: Ein weiterer Name verabschiedet sich von der Bühne. Anderson geht Ende nächsten Jahres, also so ungefähr im Oktober oder November, auf Abschiedstour und macht es im Prinzip seinen Kollegen Howard Carpendale und Bernhard Brink nach. Alleine zieht er dann 2027 allerdings nicht los. Er hat sich nämlich direkt Franz Signori und Herzbube Wolfgang als Gaststars geangelt, um sich dann mal vernünftig von der Bühne zu verabschieden. Aber natürlich ist für ihn nach 60 Jahren Karriere noch nicht komplett Schluss. Seine Fans werden also nach seiner Tour auch noch weiter was von ihm hören.

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2: Stade steht unter Schock, nachdem gestern ein Vater in einer Jugendhilfeeinrichtung mutmaßlich 6 Mitarbeitende erschossen hat. Jette Koch aus der Redaktion. Hinter der schrecklichen Tat steht wohl ein Sorgerechtsstreit.
3: Dabei geht es um das 3 Monate alte Baby des Mannes. Gestern sollte es laut Medienberichten anscheinend ein Gespräch in der Einrichtung geben. Das Baby ist vorher wohl aus der Familie geholt worden und durfte unter Auflagen wieder zur Mutter. Aber nicht nach Hause in Hannover, sondern in die Jugendeinrichtung in Stade. Während des Gesprächs soll der 45-Jährige eine Waffe gezogen haben. 4 Frauen und 2 Männer starben. Anschließend ist der Mann gemeinsam mit einer Frau in einem Auto geflüchtet. Später wurde der Wagen gestoppt.
2: Das sind gute Nachrichten für Vereine, Schulkinder und Schwimmanfänger. Der Bremer Senat plant ein neues Hallenbad am Weserstadion. Laut Medienberichten soll heute darüber gesprochen werden. Das neue Schwimmbad soll 3 bis 5 25-Meter Bahnen und einen Hubboden bekommen, sodass unterschiedliche Wassertiefen eingestellt werden können. Die Kosten liegen bei rund 17 Millionen Euro. Etwa die Hälfte könnte der Bund beisteuern. Morgen früh war es das mit der Flugverbindung zwischen Bremen und Frankfurt. Um 6.50 Uhr soll laut Flugplan die letzte Maschine in Bremen abheben. Die Entscheidung der Lufthansa, die Verbindung zu streichen, hat große Proteste ausgelöst. Wirtschaftsverbände und Unternehmen fürchten um die Wettbewerbsfähigkeit der gesamten Region. Auch Bremer Politiker haben die Entscheidung kritisiert. News aus deiner Region haben wir wieder in einer Stunde für dich.
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4: Grau und wolkenverhangen ist es gerade und dazu kommt immer mal wieder Regen runter. Viel Sonne ist heute nicht drin. Maximal werden es in Bremen 24 Grad. Morgen geht es freundlicher weiter mit Sonne und Wolken. Ab und zu kann trotzdem mal ein Schauer dabei sein bei Höchstwerten von 23 bis 26 Grad.
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4: Auf der A1 Osnabrück Richtung Bremen, Achtung, zwischen Bremen-Arsten und Bremen-Hemelingen steht ein kaputter LKW. Und im Kreis Vechta zwischen Hogenbögen und dem Ende der Straße kommt es zu einem Brand. Die Anwohner werden gebeten, Fenster und Türen geschlossen zu halten.
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5: Durch diesen Junidienstag geht's mit guter Laune. Ich bin Alisa Wegner und begleite euch bis in den Feierabend. Moin zusammen.
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1: Hier ist Radio Roland am Dienstag. Moin zusammen. Dreht das Radio mal eben auf. Ich habe nämlich wieder was Lustiges aus dem Alltag für euch.
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3: Um Streit zu vermeiden, obwohl du stinksauer bist, lass die Familie in Ruhe und lass es einfach an Haushaltsgeräten aus. Die Waschmaschine lügt ja zum Beispiel ständig und sagt, noch 0 Minuten bis zum Ende des Programms. Und dann sind es am Ende 5. Die kannst du beschimpfen. Du Dreckschleuder! Mann! Genau, und die Kaffeemaschine. Ja, jetzt willst du am frühen Morgen noch entkalkt werden, oder was? Was soll ich denn noch machen? Eine Abtropfschale leeren, Brüheinheit reinigen, Wasser nachfüllen und dabei viel schimpfen. Und so bleibt unser Familienfrieden erhalten und unsere Beziehung harmonisch. Und wir beschimpfen voller Leidenschaft den Saugroboter, den Kabelsalat, das Spannbettlaken und natürlich den Drucker. Ja, Papierstau! Kümmer dich selber drum! Idiot!
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1: 14 Uhr. Ich bin Lisa Schwarzkopf. Guten Tag. Nach der WM-Blamage diskutiert Deutschland, wie es nun weitergeht. Im Fokus steht Bundestrainer Nagelsmann. Er selbst sagte nach dem 16. Finalaus gegen Paraguay: Ich stehe bereit, wenn man das möchte. Und wenn man mich nicht möchte, muss man mir das sagen. Nagelsmanns Vertrag läuft eigentlich noch bis 2028. Der Schock sitzt weiter tief nach den tödlichen Schüssen in Stade bei Hamburg. Bundespräsident Steinmeier zeigte sich tief erschüttert. Ein 45-Jähriger soll gestern in einer Jugendhilfeeinrichtung 6 Mitarbeiter von Jugendhilfe und Jugendamt erschossen haben. Auslöser war wohl ein Sorgerechtsstreit. Rechtsextremismus bleibt in Deutschland die größte Gefahr für unsere Demokratie. Das zeigt jetzt auch der neue Verfassungsschutzbericht. Letztes Jahr wurden knapp 60.000 extremistisch motivierte Straftaten gezählt. Rund 2/3 kamen dabei von rechts. Die Arbeitsagentur meldet in Bremen einen leichten Rückgang der Arbeitslosigkeit. Im Juni waren rund 42.100 Menschen arbeitslos. Das sind 360 weniger als im Mai. Gegenüber dem Vorjahr ging die Zahl der Arbeitslosen sogar um über 1.100 zurück.
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2: Grau und wolkenverhangen ist es gerade und dazu kommt immer mal wieder Regen runter. Viel Sonne ist heute nicht drin. Maximal werden es in Bremen 24 Grad. Morgen geht es freundlicher weiter mit Sonne und Wolken. Ab und zu kann trotzdem mal ein Schauer dabei sein bei Höchstwerten von 23 bis 26 Grad.
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2: Auf der A28 Oldenburg Richtung Leer, Vorsicht zwischen Neuenkruge und dem Zwischenahner Meer liegen Gegenstände auf der Autobahn. Und auf der A1 Osnabrück Richtung Bremen steht zwischen Bremen-Arsten und Bremen-Hemelingen ein kaputter LKW.
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3: Wie schön, dass ihr dabei seid. Mein Name ist Alisa Wegner und ich habe jetzt Musik von Laura Wilde für euch. Moin! 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

Moin, gerade beim Eisessen. Ach, ich muss zugeben, das liebe ich am Sommer fast am meisten, das Eisessen. Hier ist Radio Roland und wir spielen euch den besten neuen Schlagermix. Habt einen schönen Dienstag.

0: Es gibt Neuigkeiten, ihr Lieben. Moin zusammen. Ihr hört den besten neuen Schlagermix hier bei Radio Roland. Und jetzt erzählen wir euch, was bei unseren Schlagerstars so los ist.
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2: Musikalisch geht's bei Norman Lang wieder richtig Schlag auf Schlag.
3: Die Liebe schafft das schon.
2: Neuer Song Liebe schafft das schon und jetzt steht auch schon direkt das neue Album fest. Ab dem 15. Januar 2027 gibt es dann ganze 16 Titel von ihm zu hören und ein paar Details gibt es dazu auch schon. Es soll nämlich vor allem um Liebe, Sehnsucht, Aufbruch, Hoffnung und natürlich auch ganz besondere Momente gehen. Es klingt alles sehr vielversprechend und tatsächlich soll es auch Fanboxen noch geben. Also eigentlich alles, was das Schlagerherz begehrt.

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5: Stade steht unter Schock, nachdem gestern ein Vater in einer Jugendhilfeeinrichtung mutmaßlich 6 Mitarbeitende erschossen hat. Jette Koch aus der Redaktion. Hinter der schrecklichen Tat steht wohl ein Sorgerechtsstreit.
6: Dabei geht es um das 3 Monate alte Baby des Mannes. Gestern sollte es laut Medienberichten anscheinend ein Gespräch in der Einrichtung geben. Das Baby ist vorher wohl aus der Familie geholt worden und durfte unter Auflagen wieder zur Mutter. Aber nicht nach Hause in Hannover, sondern in die Jugendeinrichtung in Stade. Während des Gesprächs soll der 45-Jährige eine Waffe gezogen haben. 4 Frauen und 2 Männer starben. Anschließend ist der Mann gemeinsam mit einer Frau in einem Auto geflüchtet. Später wurde der Wagen gestoppt.
5: Das sind gute Nachrichten für Vereine, Schulkinder und Schwimmanfänger. Der Bremer Senat plant ein neues Hallenbad am Weserstadion. Laut Medienberichten soll heute darüber gesprochen werden. Das neue Schwimmbad soll 3 bis 5 25-Meter-Bahnen und einen Hubboden bekommen, sodass unterschiedliche Wassertiefen eingestellt werden können. Die Kosten liegen bei rund 17 Millionen Euro. Etwa die Hälfte könnte der Bund beisteuern. Morgen früh war es das mit der Flugverbindung zwischen Bremen und Frankfurt. Um 6.50 Uhr soll laut Flugplan die letzte Maschine in Bremen abheben. Die Entscheidung der Lufthansa, die Verbindung zu streichen, hat große Proteste ausgelöst. Wirtschaftsverbände und Unternehmen fürchten um die Wettbewerbsfähigkeit der gesamten Region. Auch Bremer Politiker haben die Entscheidung kritisiert. News aus deiner Region haben wir wieder in einer Stunde für dich.
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8: Grau und wolkenverhangen ist es gerade und dazu kommt immer mal wieder Regen runter. Viel Sonne ist heute nicht drin. Maximal werden es in Bremen 24 Grad. Morgen geht es freundlicher weiter mit Sonne und Wolken. Ab und zu kann trotzdem mal ein Schauer dabei sein bei Höchstwerten von 23 bis 26 Grad.
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8: Auf der A1 Osnabrück Richtung Bremen. Achtung, zwischen Bremen-Arsten und Bremen-Hebelingen steht ein kaputter LKW.
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10: Schön, dass ihr mit dabei seid an diesem Juni-Dienstag. Ich bin Alisa Wegner. Moin!
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Das ist der Mann mit der Reibeisenstimme hier bei Radio Roland. Ben Zucker war das. Bei uns gibt's immer den besten neuen Schlagermix. Ich wünsche euch einen wundervollen Tag heute und jetzt dreht das Radio mal ordentlich auf.

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1: 15 Uhr. Ich bin Lisa Schwarzkopf. Guten Tag. Wie weiter nach dem WM-Aus gegen Paraguay? Das fragt sich ganz Fußball-Deutschland. Bundestrainer Nagelsmann hat einen Rücktritt erstmal ausgeschlossen und auch DFB-Sportdirektor Völler hat ihm den Rücken gestärkt. Ob Nagelsmann aber noch genug Argumente hat, ist durchaus fraglich. Nach den tödlichen Schüssen in Stade ist die Bestürzung groß. Niedersachsens Innenministerin Behrens ist sich sicher, dass die schreckliche Tat Stade noch lange beschäftigen wird. Wohl wegen eines Sorgerechtsstreits soll ein Mann gestern 6 Mitarbeiter von Jugendhilfe und Jugendamt erschossen haben. Bundesjustizministerin Hubich arbeitet aktuell an einem Gesetz gegen Ticketwucher. Dem Portal web.de hat sie jetzt erste Maßnahmen genannt. Es geht ihr beispielsweise um eine Preisobergrenze. Die soll verhindern, dass Tickets mit fetten Aufschlägen weiterverkauft werden. Die Stimmung in der Tourismusbranche Norddeutschland hat sich deutlich abgekühlt. Laut Konjunkturumfrage der IHK Nord blicken sowohl im Gastgewerbe als auch in der Reisewirtschaft mehr Unternehmen negativ in die Zukunft als positiv. Grund: hohe Kosten, internationale Unsicherheiten und auch die Nachfrage sinkt.
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2: Viele Wolken hängen heute Nachmittag am Himmel und immer wieder kommt Regen runter. Als Höchstwert sind es in Oldenburg bis zu 26 Grad. Bis zum Abend bleibt es meist grau und nass. Morgen wird es freundlicher mit mehr Sonne. Ab und zu kann es trotzdem mal tröpfeln. Maximal 23 bis 26 Grad.
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2: Auf der A1 Osnabrück Richtung Bremen, Achtung, zwischen Bremen-Arsten und Bremen-Hebelingen steht ein kaputter LKW.
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4: Schön, dass ihr dabei seid an diesem Juni-Dienstag. Ich bin Alisa Wegner und sage Moin.
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Helene Fischer ist das hier bei Radio Roland. Bei uns gibt's den besten neuen Schlagermix. Moin zusammen. Ich wünsche euch einen schönen Tag heute und jetzt dreht das Radio mal ordentlich auf.

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1: Das ist der beste neue Schlagermix hier bei Radio Roland. Moin zusammen. Jetzt habe ich wieder den neuesten Klatsch und Tratsch von unseren Schlagerstars für euch.
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1: Nick P. hat's geschafft.
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1: Sein neues Weihnachtsalbum ist jetzt fertig geworden mit 14 Titeln und davon sogar 5 ganz, ganz neu. Geht's dann durch die Weihnachtszeit. Auf Instagram hat er seine Fans nämlich schon mal ein bisschen geteased. Und zwar soll es auch mehrere Klassiker geben, die er in seinen ganz eigenen Stil angepasst hat. Und während andere jetzt ja noch komplett im Sommerfeeling sind, ist Nick P. einfach schon bereit für den Winter. Denn, wie er sagt, es kommt einfach immer viel schneller, als man denkt.

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6: Nach den tödlichen Schüssen in einer Jugendhilfeeinrichtung in Stade gehen die Ermittler von einem Sorgerechtsstreit als Motiv aus. Jette Koch aus der Redaktion: Bei dem mutmaßlichen Schützen handelt es sich um einen 45-jährigen Vater.
7: Die Ermittler haben gesagt, dass es bei einem Gespräch mit dem Mann wohl um das Sorgerecht für seine 3 Monate alte Tochter ging. Der Vater galt als auffällig, deswegen fand das Gespräch in der Einrichtung in großer Runde statt. Der 45-Jährige soll dann eine Waffe gezogen und 6 Mitarbeitende, 4 Frauen und 2 Männer, erschossen haben. Seine Tochter war nach Medienberichten aus der Familie genommen worden. Das Kind habe unter Auflagen zurück zur Mutter gedurft, aber nicht an deren Wohnort in Hannover, sondern in der Jugendeinrichtung in Stade.
6: Die Polizei hat es ja öfter mal mit Betrunkenen zu tun, aber dieser hier gehört zu den Ausnahmen. Die Beamten sind gestern Mittag in ein Mehrfamilienhaus in Wilhelmshaven ausgerückt, weil ein Mann in der Wohnung seiner Mutter randaliert hat. Er musste pusten und hatte mehr als 5,5 Promille. Vorsichtshalber wurde ein Rettungswagen gerufen, der brachte den 42-Jährigen ins Krankenhaus. Nach 15 Jahren ist für ihn Schluss. Bremerhavens Oberbürgermeister Melf Granz hat heute seinen letzten Tag im Amt. Granz gewählter Nachfolger Martin Güntner kann noch nicht nachrücken. 2 Mitbewerber haben gegen das Auswahlverfahren geklagt. Mit einer Entscheidung des Verwaltungsgerichts wird erst Ende Juli gerechnet. News aus deiner Region haben wir wieder in einer Stunde für dich.
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8: Viele Wolken hängen heute Nachmittag am Himmel und immer wieder kommt Regen runter. Als Höchstwert sind es in Oldenburg bis zu 26 Grad. Bis zum Abend bleibt es meist grau und nass. Morgen wird es freundlicher mit mehr Sonne. Ab und zu kann es trotzdem mal tröpfeln. Maximal 23 bis 26 Grad.
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8: Auf der A29 Wilhelmshaven Richtung Oldenburg. Vorsicht, zwischen Fedderwarden und Sande liegen Fahrzeugteile auf der Autobahn. Auf der B212 Friedeburg Richtung Nordenham steht zwischen der Überleitung Schwei B437 und Rodenkirchen-Hiddingen ein defektes Fahrzeug.
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1: Schön, dass ihr mit dabei seid an diesem Dienstag. Ich bin Alisa Wegner und zusammen starten wir durch diesen Tag. Moin!
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Moin zusammen, ihr hört Radio Roland. Wir spielen den besten neuen Schlagermix. Und jetzt drehen wir mal das Radio gemeinsam ziemlich laut auf. So wird es dann auch was mit der guten Laune bei der Arbeit. Ich habe Musik von Mike Leon Grosch für euch.

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1: Viele Wolken hängen heute Nachmittag am Himmel und immer wieder kommt Regen runter. Als Höchstwert sind es in Oldenburg bis zu 26 Grad. Bis zum Abend bleibt es meist grau und nass. Morgen wird es freundlicher mit mehr Sonne. Ab und zu kann es trotzdem mal tröpfeln. Maximal 23 bis 26 Grad.
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1: Im Moment ist alles frei auf den Straßen bei uns in Bremen. Keine Staus.
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3: Wir starten heute gemeinsam durch diesen Juni-Dienstag. Ich bin Alisa Wegner und ich spiele euch jetzt wieder den schönsten Schlager. Moin! Hey.

0: Ihr macht es euch jetzt mal gemütlich und dreht das Radio auf. Moin zusammen, ihr habt den besten neuen Schlagermix hier bei Radio Roland. Und nicht nur das, wir wissen natürlich auch, was bei unseren Schlagerstars so abgeht.
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2: Ein weiterer Name verabschiedet sich von der Bühne. Anderson geht Ende nächsten Jahres, also so ungefähr im Oktober oder November, auf Abschiedstour und macht es im Prinzip seinen Kollegen Howard Carpendale und Bernhard Brink nach. Alleine zieht er dann 2027 allerdings nicht los. Er hat sich nämlich direkt Franz Signori und Herzbube Wolfgang als Gaststars geangelt, um sich dann mal vernünftig von der Bühne zu verabschieden. Aber natürlich ist für ihn nach 60 Jahren Karriere noch nicht komplett Schluss. Seine Fans werden also nach seiner Tour auch noch weiter was von ihm hören.
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6: Nach den tödlichen Schüssen in einer Jugendhilfeeinrichtung in Stade gehen die Ermittler von einem Sorgerechtsstreit als Motiv aus. Jette Koch aus der Redaktion. Bei dem mutmaßlichen Schützen handelt es sich um einen 45-jährigen Vater.
7: Die Ermittler haben gesagt, dass es bei einem Gespräch mit dem Mann wohl um das Sorgerecht für seine 3 Monate alte Tochter ging. Der Vater galt als auffällig, deswegen fand das Gespräch in der Einrichtung in großer Runde statt. Der 45-Jährige soll dann eine Waffe gezogen und 6 Mitarbeitende, 4 Frauen und 2 Männer, erschossen haben. Seine Tochter war nach Medienberichten aus der Familie genommen worden. Das Kind habe unter Auflagen zurück zur Mutter gedurft, aber nicht an deren Wohnort in Hannover, sondern in der Jugendeinrichtung in Stade.
6: Die Polizei hat es ja öfter mal mit Betrunkenen zu tun, aber dieser hier gehört zu den Ausnahmen. Die Beamten sind gestern Mittag in ein Mehrfamilienhaus in Wilhelmshaven ausgerückt, weil ein Mann in der Wohnung seiner Mutter randaliert hat. Er musste pusten und hatte mehr als 5,5 Promille. Vorsichtshalber wurde ein Rettungswagen gerufen, der brachte den 42-Jährigen ins Krankenhaus. Nach 15 Jahren ist für ihn Schluss. Bremerhavens Oberbürgermeister Melf Granz hat heute seinen letzten Tag im Amt. Granz gewählter Nachfolger Martin Güntner kann noch nicht nachrücken. 2 Mitbewerber haben gegen das Auswahlverfahren geklagt. Mit einer Entscheidung des Verwaltungsgerichts wird erst Ende Juli gerechnet. News aus deiner Region haben wir wieder in einer Stunde für dich.
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8: Viele Wolken hängen heute Nachmittag am Himmel und immer wieder kommt Regen runter. Als Höchstwert sind es in Oldenburg bis zu 26 Grad. Bis zum Abend bleibt es meist grau und nass. Morgen wird es freundlicher mit mehr Sonne. Ab und zu kann es trotzdem mal tröpfeln. Maximal 23 bis 26 Grad.
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8: Auf der A28 Oldenburg Richtung Bremen, Achtung, zwischen dem Dreieck Stur und der Überleitung zur A1 Richtung Bremen, steht ein kaputter LKW auf der rechten Spur.
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9: Einen guten Start in den Feierabend an diesem Dienstag wünsche ich euch. Ich bin Alisa Wegner und freue mich, dass ihr dabei seid.
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Ramon Rosselli ist das hier bei Radio Roland. Bei uns gibt's den besten neuen Schlagermix. Moin zusammen, habt einen schönen Tag heute und dreht jetzt das Radio mal ordentlich auf.

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1: Grau und komplett bedeckt ist es gerade und immer wieder kommt mal Regen runter. Dazu aktuell um die 25 Grad in Osterholz-Scharmbeck. Bis zum Abend bleibt es ziemlich wolkenreich und nass. Morgen dann deutlich freundlicher mit viel Sonne. Nur ab und zu Wolken, maximal 23 bis 26 Grad.
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1: Auf der A27 Bremen Richtung Bremerhaven, Achtung zwischen Bremen-Hohenlehe und Bremen-Überseestadt, ist eine ungesicherte Unfallstelle.
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0: Das ist der beste neue Schlagermix hier bei Radio Roland. Und ich sag's euch, irgendwas Spannendes ist immer los bei unseren Schlagerstars. Ich habe jetzt wieder die neuesten Infos für euch.
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2: Musikalisch geht's bei Norman Lang wieder richtig Schlag auf Schlag.
3: Die Liebe schafft das schon.
2: Neuer Song Liebe schafft das schon und jetzt steht auch schon direkt das neue Album fest. Ab dem 15. Januar 2027 gibt es dann ganze 16 Titel von ihm zu hören und ein paar Details gibt es dazu auch schon. Es soll nämlich vor allem um Liebe, Sehnsucht, Aufbruch, Hoffnung und natürlich auch ganz besondere Momente gehen. Es klingt alles sehr vielversprechend und tatsächlich soll es auch Fanboxen noch geben. Also eigentlich alles, was das Schlagerherz begehrt.
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5: Stade steht unter Schock, nachdem gestern ein Vater in einer Jugendhilfeeinrichtung mutmaßlich 6 Mitarbeitende erschossen hat. Jette Koch aus der Redaktion. Hinter der schrecklichen Tat steht wohl ein Sorgerechtsstreit.
6: Dabei geht es um das 3 Monate alte Baby des Mannes. Gestern sollte es laut Medienberichten anscheinend ein Gespräch in der Einrichtung geben. Das Baby ist vorher wohl aus der Familie geholt worden und durfte unter Auflagen wieder zur Mutter. Aber nicht nach Hause in Hannover, sondern in die Jugendeinrichtung in Stade. Während des Gesprächs soll der 45-Jährige eine Waffe gezogen haben. 4 Frauen und 2 Männer starben. Anschließend ist der Mann gemeinsam mit einer Frau in einem Auto geflüchtet. Später wurde der Wagen gestoppt.
5: Das sind gute Nachrichten für Vereine, Schulkinder und Schwimmanfänger. Der Bremer Senat plant ein neues Hallenbad am Weserstadion. Laut Medienberichten soll heute darüber gesprochen werden. Das neue Schwimmbad soll 3 bis 5 25 Meter Bahnen und einen Hubboden bekommen, sodass unterschiedliche Wassertiefen eingestellt werden können. Die Kosten liegen bei rund 17 Millionen Euro. Etwa die Hälfte könnte der Bund beisteuern. Morgen früh war es das mit der Flugverbindung zwischen Bremen und Frankfurt. Um 6.50 Uhr soll laut Flugplan die letzte Maschine in Bremen abheben. Die Entscheidung der Lufthansa, die Verbindung zu streichen, hat große Proteste ausgelöst. Wirtschaftsverbände und Unternehmen fürchten um die Wettbewerbsfähigkeit der gesamten Region. Auch Bremer Politiker haben die Entscheidung kritisiert. News aus deiner Region haben wir wieder in einer Stunde für dich.
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7: Grau und komplett bedeckt ist es gerade und immer wieder kommt mal Regen runter, dazu aktuell um die 25 Grad in Osterholz-Scharmbeck. Bis zum Abend bleibt es ziemlich wolkenreich und nass, morgen dann deutlich freundlicher mit viel Sonne. Nur ab und zu Wolken, maximal 23 bis 26 Grad.
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7: Auf der A27 Bremen Richtung Bremerhaven, Achtung zwischen Bremen-Hohenlehe und Bremen-Überseestadt, ist eine ungesicherte Unfallstelle.
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1: Ich bin Alisa Wegner, freue mich riesig, dass ihr heute dabei seid. Ich habe jetzt Musik von Anna-Maria Zimmermann für euch. Moin!
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0: Das ist der beste neue Schlagermix hier bei Radio Roland. Und jetzt habe ich wieder was zum Lachen für euch an diesem Dienstag.
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2: Um Streit zu vermeiden, obwohl du stinksauer bist, lass die Familie in Ruhe und lass es einfach an Haushaltsgeräten aus. Die Waschmaschine lügt ja zum Beispiel ständig und sagt, noch 0 Minuten bis zum Ende des Programms. Und dann sind es am Ende 5. Die kannst du beschimpfen. Du Dreckschleuder! Mann! Genau, und die Kaffeemaschine. Ja, jetzt willst du am frühen Morgen noch entkalkt werden, oder was? Was soll ich denn noch machen? Eine Abtropfschale leeren, Brüheinheit reinigen, Wasser nachfüllen und dabei viel schimpfen. Und so bleibt unser Familienfrieden erhalten und unsere Beziehung harmonisch. Und wir beschimpfen voller Leidenschaft den Saugroboter, den Kabelsalat, das Spannbettlaken und natürlich den Drucker. Ja, Papierstau! Kümmer dich selber drum! Idiot!
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1: 18 Uhr. Ich bin Lisa Schwarzkopf, guten Abend. Weiter mit Nagelsmann oder Neuanfang mit Klopp? Die Trainerdiskussion nimmt nach dem frühen WM-Aus Fahrt auf. Nagelsmann hat einen Rücktritt erstmal ausgeschlossen, im Gegensatz zu Manuel Neuer. Der 40-Jährige hat nebenbei in einem Interview nach dem Spiel bestätigt, dass es sein letztes Länderspiel war. Rechtsextremismus bleibt in Deutschland die größte Gefahr für unsere Demokratie. Das zeigt jetzt auch der neue Verfassungsschutzbericht. Letztes Jahr wurden knapp 60.000 extremistisch motivierte Straftaten

0: Karten gezählt. Rund zwei Drittel kamen dabei von rechts. Vor allem niedrigere Energiepreise lassen die Inflation weiter sinken. Im Juni liegt die Rate laut Statistischem Bundesamt voraussichtlich bei 2,3%. Im April waren es noch 2,9%. Nach einem Unfall auf der A1 zwischen dem Dreieck Stur und Brinkum heute Morgen im Berufsverkehr hat es lange Staus in Richtung Hamburg gegeben. Eine 30-jährige Autofahrerin aus Bremen war mit ihrem Wagen auf einen im Stau stehenden Sattelzug aufgefahren. Die Frau kam mit schweren Verletzungen ins Krankenhaus.
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2: Viele Wolken und immer mal wieder Regen ziehen heute Abend durch. Später in der Nacht geht's runter bis auf 16 Grad in Schiesl. Morgen zeigt sich dann deutlich öfter die Sonne. Zwischendurch kann aber auch mal ein kurzer Schauer runterkommen. Die Höchstwerte liegen bei etwa 24 Grad.
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2: Auf der 27 Bremen Richtung Bremerhaven, Vorsicht zwischen Bremen-Hornlehe und Bremen-Überseestadt, ist eine ungesicherte Unfallstelle. Auf der A1 Bremen Richtung Hamburg liegen zwischen Stuckenborstel und Bokel Spanngurte auf der Autobahn.
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0: Nick P. hat's geschafft. Sein neues Weihnachtsalbum ist jetzt fertig geworden mit 14 Titeln und davon sogar 5 ganz, ganz neu. Geht's dann durch die Weihnachtszeit? Auf Instagram hat er seine Fans nämlich schon mal ein bisschen geteased. Und zwar soll es auch mehrere Klassiker geben, die er in seinen ganz eigenen Stil angepasst hat. Und während andere jetzt ja noch komplett im Sommerfeeling sind, ist Nick P. einfach schon bereit für den Winter. Denn, wie er sagt, es kommt einfach immer viel schneller, als man denkt.
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3: Nach den tödlichen Schüssen in einer Jugendhilfeeinrichtung in Stade gehen die Ermittler von einem Sorgerechtsstreit als Motiv aus. Jette Koch aus der Redaktion. Bei dem mutmaßlichen Schützen handelt es sich um einen 45-jährigen Vater.
4: Die Ermittler haben gesagt, dass es bei einem Gespräch mit dem Mann wohl um das Sorgerecht für seine 3 Monate alte Tochter ging. Der Vater galt als auffällig, deswegen fand das Gespräch in der Einrichtung in großer Runde statt. Der 45-Jährige soll dann eine Waffe gezogen und 6 Mitarbeitende, 4 Frauen und 2 Männer, erschossen haben. Seine Tochter war nach Medienberichten aus der Familie genommen worden. Das Kind habe unter Auflagen zurück zur Mutter gedurft, aber nicht an deren Wohnort in Hannover, sondern in der Jugendeinrichtung in Stade.
3: Die Polizei hat es ja öfter mal mit Betrunkenen zu tun, aber dieser hier gehört zu den Ausnahmen. Die Beamten sind gestern Mittag in ein Mehrfamilienhaus in Wilhelmshaven ausgerückt, weil ein Mann in der Wohnung seiner Mutter randaliert hat. Er musste pusten und hatte mehr als 5,5 Promille. Vorsichtshalber wurde ein Rettungswagen gerufen, der brachte den 42-Jährigen ins Krankenhaus. Nach 15 Jahren ist für ihn Schluss. Bremerhavens Oberbürgermeister Melf Granz hat heute seinen letzten Tag im Amt. Granz gewählter Nachfolger Martin Güntner kann noch nicht nachrücken. 2 Mitbewerber haben gegen das Auswahlverfahren geklagt. Mit einer Entscheidung des Verwaltungsgerichts wird erst Ende Juli gerechnet. News aus deiner Region haben wir wieder in einer Stunde für dich.
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1: 19 Uhr. Ich bin Lisa Schwarzkopf. Guten Abend. Über die Zukunft von Bundestrainer Nagelsmann wird in den kommenden Tagen entschieden. DFB-Präsident Neuendorf hat eine gründliche Analyse angekündigt und das frühe WM aus einen Tiefschlag genannt. Die meisten Fans und Experten fordern einen Neustart ohne Nagelsmann. Nach den tödlichen Schüssen in Stade laufen die Ermittlungen weiter auf Hochtouren. Die Polizei sucht auch Fotos und Videos von der Tat. Ein 45-Jähriger soll gestern in einer Jugendhilfeeinrichtung 6 Menschen erschossen haben. Hintergrund ist vermutlich ein Sorgerechtsstreit. Die Arbeitsagentur meldet in Bremen einen leichten Rückgang der Arbeitslosigkeit. Im Juni waren rund 42.100 Menschen arbeitslos. Das sind 360 weniger als im Mai. Gegenüber dem Vorjahr ging die Zahl der Arbeitslosen sogar um über 1.100 zurück. Schon am letzten Tag des Tankrabatts haben die

0: Preise an den Tankstellen deutlich angezogen. Laut ADAC sind die Spritpreise am Mittag im Schnitt um 20 bis 24 Cent nach oben gegangen. Morgen fällt der Tankrabatt dann weg. Die Preise dürfen dann wieder um 12 Uhr erhöht werden.
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0: Sarah Name verabschiedet sich von der Bühne. Gigi Anderson geht Ende nächsten Jahres, also so ungefähr im Oktober oder November, auf Abschiedstour und macht es im Prinzip seinen Kollegen Howard Carpendale und Bernhard Brink nach. Alleine zieht er dann 2027 allerdings nicht los. Er hat sich nämlich direkt Franz Signori und Herzbube Wolfgang als Gaststars geangelt, um sich dann mal vernünftig von der Bühne zu verabschieden. Aber natürlich ist für ihn nach 60 Jahren Karriere noch nicht komplett Schluss. Seine Fans werden also nach seiner Tour auch noch weiter was von ihm hören.
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0: und Respekt.
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5: Nach den tödlichen Schüssen in einer Jugendhilfeeinrichtung in Stade gehen die Ermittler von einem Sorgerechtsstreit als Motiv aus. Jette Koch aus der Redaktion: Bei dem mutmaßlichen Schützen handelt es sich um einen 45-jährigen Vater.
2: Die Ermittler haben gesagt, dass es bei einem Gespräch mit dem Mann wohl um das Sorgerecht für seine 3 Monate alte Tochter ging. Der Vater galt als auffällig, deswegen fand das Gespräch in der Einrichtung in großer Runde statt. Der 45-Jährige soll dann eine Waffe gezogen und 6 Mitarbeitende, 4 Frauen und 2 Männer, erschossen haben. Seine Tochter war nach Medienberichten aus der Familie genommen worden. Das Kind habe unter Auflagen zurück zur Mutter gedurft, aber nicht an deren Wohnort in Hannover, sondern in der Jugendeinrichtung in Stade.
5: Die Polizei hat es ja öfter mal mit Betrunkenen zu tun, aber dieser hier gehört zu den Ausnahmen. Die Beamten sind gestern Mittag in ein Mehrfamilienhaus in Wilhelmshaven ausgerückt, weil ein Mann in der Wohnung seiner Mutter randaliert hat. Er musste pusten und hatte mehr als 5,5 Promille. Vorsichtshalber wurde ein Rettungswagen gerufen, der brachte den 42-Jährigen ins Krankenhaus. Nach 15 Jahren ist für ihn Schluss. Bremerhavens Oberbürgermeister Melf Granz hat heute seinen letzten Tag im Amt. Granz gewählter Nachfolger Martin Güntner kann noch nicht nachrücken. 2 Mitbewerber haben gegen das Auswahlverfahren geklagt. Mit einer Entscheidung des Verwaltungsgerichts wird erst Ende Juli gerechnet. News aus deiner Region bekommst du bei uns stündlich von morgens bis abends.
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